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1: Hallo, ich bin Sandra, ich komme aus Schonach im Schwarzwald und ich habe 2021 einen Schicksalsschlag gehabt, bin ertaugt und bin jetzt Besitzer von einem Cochlea-Implantat und freue mich, dass ich wieder hören kann.
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1: Mein Kleinster war gerade ein Jahr alt, habe ich auf der linken Seite Gehörsturz gehabt, und bin komplett ertaubt und das hat unser ganzes Leben auf den Kopf gestellt.
2: Das glaube ich.
1: Ich habe dann mich entschieden, dass ich so Cochlea-Implantat mir operieren lasse und mit dem klappt es jetzt ganz gut. Ich kann auch super wieder arbeiten, auch mit den Kindern. Es ist zwar ein langer Weg, tatsächlich, es war wirklich ein langer Weg und ein schlimmer Weg, aber es ist jetzt wirklich wieder gut und ich war zwar nicht wie ganz normal, wie auf dem rechten Ohr, aber ich habe jetzt wieder 85% und das ist sehr viel.
2: Ich kann das so ein bisschen nachfühlen, Sandra. Ich hatte gerade eine ganz schwere Mittelohrentzündung, die auch operiert werden musste.
1: Okay.
2: Und war jetzt für 4 Wochen taub auf dem linken Ohr. Das ist ja wirklich, als ob man die Welt nur zur Hälfte mitkriegt, oder?
1: Genau, man glaubt nicht, wenn man auf einer Seite nichts mehr hört, was ist mit einem
2: Mund. Wahnsinn.
1: Das ist wirklich unglaublich. Also ob es Richtungshörer, man steht an der Straße, man hört das Auto nicht kommen. Es ist der ganze Alltag ist eingeschränkt. Komplett.
2: Ich hatte dann irgendwie zeitweise auch gar keine Lust mehr an Gesprächen teilzunehmen.
1: Ja.
2: Im Café zu sitzen, der pure Stress, oder?
1: Schlimm ist dann, wenn man irgendwo sitzt und man hört die Person nicht und heißt, oh, die reagiert nicht, man weiß gar nicht, ja. Genau, so die Sache oder im Geschäft, wenn das Telefon klingelt, ich renne rum und suche das Telefon wie verrückt und weiß gar nicht, wo es liegt, wo es klingelt.
2: Kannst es nicht orten,
1: so, das sind so die Situationen, wo einem dann echt runterhaue.
2: Aber jetzt hast du glücklicherweise technische Hilfe.
1: Ich kann einfach mit am Alltag teilnehmen. Das ist einfach, wenn es keine andere Möglichkeit mehr gibt.

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3: Mit Hendrik Daum. Nach dem mutmaßlichen Brandanschlag auf die Bahnstrecke zwischen Düsseldorf und Köln läuft der Bahnverkehr dort jetzt wieder. Das teilte die Deutsche Bahn vor kurzem mit. Die wichtige Verbindung wurde vermutlich durch einen vorsätzlichen Akt lahmgelegt. Im Internet ist ein Bekennerschreiben einer linksextremen Gruppe aufgetaucht. Sie schreiben darin, dass sie Brandsätze in Kabelschächten deponiert und gezündet haben. Der Staatsschutz ermittelt. CSU-Chef Söder spricht sich klar dafür aus, Minijobs beizubehalten. Denn so Söder, eine Abschaffung der Minijobs würde wichtigen Branchen wie der Gastronomie, dem Einzelhandel oder der Landwirtschaft schwer schaden. Die schwarz-rote Koalition prüft derzeit, ob Minijobs in die Rentenversicherung einbezogen werden könnten. Dieses Vorhaben begrüßt der Sozialverband Deutschland ausdrücklich als wichtigen Schritt gegen Altersarmut, besonders für Frauen. Im Iran hat sich der neue oberste Führer Mojtaba Khamenei schriftlich zu Wort gemeldet. In einem Brief kündigt er Vergeltung für den Tod seines Vaters an. Es gebe eine Liste mit den Namen der Zielpersonen. Ayatollah Ali Khamenei war am ersten Tag des US-israelischen Kriegs gegen den Iran getötet worden. Mojtaba wurde zum Nachfolger seines Vaters ausgerufen. Er ist bislang aber noch nicht öffentlich aufgetreten. Und wir schauen zur Fußball-WM. Da läuft gerade noch die Viertelfinalpartie zwischen Norwegen und England. Und kurz vor Schluss steht es hier 1:1. Es wird

0: wohl eine Verlängerung geben. Und in 2 Stunden, also um 3 Uhr nachts unserer Zeit, wird dann das letzte WM-Viertelfinale angepfiffen zwischen Argentinien und der Schweiz. 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

0: steigen die Temperaturen auf bis zu 32 Grad, begleitet von wolkigem Himmel.
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0: Derzeit sind uns keine Meldungen bekannt. Kommt gut an euer Ziel.
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0: Geblitzt wird in Rheinfelden in der Schildgasse. Hier sind 30 erlaubt. Auch in Bad Krozingen wird in der Basler Straße geblitzt. Letzter Blitzer für den Moment in der Hauptstraße in Briegachtal. Hier sind höchstens 30 erlaubt.

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1: Mit Hendrik Daum. Die iranischen Revolutionsgarden haben vor kurzem die vollständige Schließung der Straße von Hormuz bekannt gegeben. Die Sperre der für den Handel wichtigen Meerenge gelte bis auf Weiteres, heißt es. Zuvor seien Warnschüsse auf ein Schiff abgefeuert worden, das eine nicht genehmigte Route befahren habe. Schon zuvor hatte sich der Konflikt zwischen Iran und den USA weiter verschärft. Irans neuer oberster Führer Mojtaba Khamenei kündigte Rache an für die Tötung seines Vaters durch die US-israelischen Angriffe. CSU-Chef Söder spricht sich klar dafür aus, Minijobs beizubehalten. Denn, so Söder, eine Abschaffung der Minijobs würde wichtigen Branchen wie der Gastronomie, dem Einzelhandel oder der Landwirtschaft schwer schaden. Die schwarz-rote Koalition prüft derzeit, ob Minijobs in die Rentenversicherung einbezogen werden könnten. Dieses Vorhaben begrüßt der Sozialverband Deutschland ausdrücklich als wichtigen Schritt gegen Altersarmut, besonders für Frauen. Nach dem mutmaßlichen Brandanschlag auf die Bahnstrecke zwischen Düsseldorf und Köln läuft der Bahnverkehr seit dem Abend dort wieder. Die wichtige Verbindung wurde vermutlich durch einen vorsätzlichen Akt lahmgelegt. Im Internet ist ein Bekennerschreiben einer linksextremen Gruppe aufgetaucht. Sie schreiben darin, dass sie Brandsätze in Kabelschächten deponiert und gezündet hätten. Der Staatsschutz ermittelt. England ist ins Halbfinale der Fußball-WM eingezogen. Das Team von Trainer Thomas Tuchel setzte sich gegen Norwegen mit 2:1 nach Verlängerung durch. Beide Tore für England schoss Jude Bellingham. Und England trifft im Halbfinale am Mittwoch auf den Sieger der Viertelfinalpartie, Argentinien gegen die Schweiz. Und die ist gerade eben angepfiffen worden. 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
4: In der Nacht zeigt sich Mülheim mit angenehmen 21 Grad und wolkenlosem Himmel. Ähnliche Temperaturen finden sich auch in Basel, wo die Nacht ebenfalls klar ist. In den Morgenstunden können im Markgräflerland bis zu 20 Grad erwartet werden. Am Tag steigt das Thermometer dann auf maximal 33 Grad, begleitet von wolkigem Himmel.
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4: Derzeit sind uns keine Meldungen bekannt. Kommt gut an euer Ziel.
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4: Geblitzt wird in Rheinfelden in der Schildgasse. Hier sind 30 erlaubt. Noch ein Blitzer steht in Bad Krozingen. In der Basler Straße 50 ist hier die Höchstgeschwindigkeit. In Neuenburg am Rhein stehen sie gerade in der Saarengrünstraße. Erlaubt sind 30.
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1: Die meisten Esstische sind knapp 75 cm hoch. Der Grund? Es ist für die meisten Menschen ergonomisch. Aber wie ist man denn auf diese Höhe gekommen? Im 18. Jahrhundert wurden Esstische an die Stuhlhöhen angepasst, die es damals gab. Und diese Stühle wiederum orientierten sich in der Regel an der Durchschnittsgröße der Menschen. Damals war das ca. 175 cm. Und die perfekte Höhe, um gemütlich am Esstisch zu sitzen, sind 75 cm. Und diese Höhe hat sich bis heute gehalten. Eure Mariella Mischial.
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1: Mit Hendrik Daum. Die iranischen Revolutionsgarden haben vor kurzem die vollständige Schließung der Straße von Hormuz bekannt gegeben. Die Sperre der für den Handel wichtigen Meerenge gelte bis auf Weiteres, heißt es. Zuvor seien Warnschüsse auf ein Schiff abgefeuert worden, das eine nicht genehmigte Route befahren habe. Schon zuvor hatte sich der Konflikt zwischen Iran und den USA weiter verschärft. Irans neuer oberster Führer Mojtaba Khamenei kündigte Rache an für die Tötung seines Vaters durch die US-israelischen Angriffe. CSU-Chef Söder spricht sich klar dafür aus, Minijobs beizubehalten. Denn, so Söder, eine Abschaffung der Minijobs würde wichtigen Branchen wie der Gastronomie, dem Einzelhandel oder der Landwirtschaft schwer schaden. Die schwarz-rote Koalition prüft derzeit, ob Minijobs in die Rentenversicherung einbezogen werden könnten. Dieses Vorhaben begrüßt der Sozialverband Deutschland ausdrücklich als wichtigen Schritt gegen Altersarmut, besonders für Frauen. Nach dem mutmaßlichen Brandanschlag auf die Bahnstrecke zwischen Düsseldorf und Köln läuft der Bahnverkehr seit dem Abend dort wieder. Die wichtige Verbindung wurde vermutlich durch einen vorsätzlichen Akt lahmgelegt. Im Internet ist ein Bekennerschreiben einer linksextremen Gruppe aufgetaucht. Sie schreiben darin, dass sie Brandsätze in Kabelschächten deponiert und gezündet hätten. Der Staatsschutz ermittelt. England ist ins Halbfinale der Fußball-WM eingezogen. Das Team von Trainer Thomas Tuchel setzte sich gegen Norwegen mit 2:1 nach Verlängerung durch. Beide Tore für England schoss Jude Bellingham. Und England trifft im Halbfinale am Mittwoch auf den Sieger der Viertelfinalpartie, Argentinien gegen die Schweiz. Und die ist gerade eben angepfiffen worden. 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
4: In der Nacht bleibt es in Lahr bei milden 17 Grad und einem wolkenlosen Himmel. Am Morgen klettern die Temperaturen in der Ortenau auf bis zu 19 Grad. Im weiteren Tagesverlauf wird es sommerlich heiß mit Höchstwerten von bis zu 34 Grad, während der Himmel nahezu wolkenlos bleibt.
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4: Aktuell liegen uns keine Verkehrsmeldungen vor. Gute Fahrt.
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4: Geblitzt wird in Lörrach in der Dammstraße. Hier sind 30 erlaubt. Noch ein Blitzer steht in Rheinfelden in der Schildgasse. 30 ist hier die Höchstgeschwindigkeit. Letzter Blitzer für den Moment in der Saarengrünstraße in Neuenburg am Rhein. Hier sind höchstens 30 erlaubt.
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1: Schon viele Abenteuer erlebt, ob es jetzt U2 in Barcelona war oder Springsteen quer durch Deutschland. 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
2: Echt?
1: Und einfach, ja, das funktioniert eigentlich. Meistens, weil es wird immer jemand krank, bei 85.000 Leute, dann fällt auch jemand aus. Ja.
2: Sag mal, kannst du dich erinnern, was der höchste Preis war, den du jemals für ein Konzertticket bezahlt hast?
1: Das müsste tatsächlich auch Metallica in Mannheim gewesen sein, in der SAP Arena vor 4 Jahren. Das war so ein Upgrade-Ticket, die Unforgiven Experience. Und ich durfte dann aber auch früher in die Halle rein.
2: Wow.
1: Und somit war ich direkt an der Absperrung, direkt an der Bühne.
2: Ah, Wahnsinn.
1: Und habe dann dem Leadgitarristen, also Kirk Hammett, auf die Schulter tippen können und hat James Hetfield 1,5 Meter vor mir.
2: Wow.
1: Das ist auch nicht zu toppen.
2: Das klingt ein bisschen so, als ob du Metallica-Fan wärst.
1: Ja, das ist schon meine erste große, richtig große Bandliebe gewesen, sag ich mal.
2: Ja, und die hält meistens an, gell?
1: Und die hält an, genau, durch dick und dünn.
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4: Mit Hendrik Daum. Diese Aussage von Volkswagen-Chef Blume kommt überraschend, denn er hat sich kritisch über Werksschließungen geäußert. Blume sagte der Bild am Sonntag, es gebe intelligentere Lösungen, als Werke dicht zu machen. Und weitere Einsparungen an den Standorten könnten der bessere Weg sein. Der Sparplan bei VW sieht unter anderem vor, zehntausende Stellen zu streichen und die Modellflotte deutlich zu verkleinern. Neue Eskalation im Konflikt zwischen den USA und dem Iran. Das US-Militär hat wieder damit begonnen, massiv iranische Stellungen anzugreifen. Die derzeitigen Angriffe, heißt es, seien eine Reaktion, nachdem der Iran ein Containerschiff in der Straße von Hormuz beschossen hat. An Bord soll ein Feuer ausgebrochen sein. Schon vor Beginn der neuen US-Luftschläge haben die iranischen Revolutionsgarden bekannt gegeben, dass die Straße von Hormuz bis auf Weiteres geschlossen wird. Der Sozialverband Deutschland stellt sich hinter die geplante Reform der Minijobs. Die sollen nämlich im Gegensatz zu jetzt voll rentenversicherungspflichtig werden. Das sei ein wichtiger Beitrag, um Altersarmut zu bekämpfen, heißt es. CSU-Chef Söder hält dagegen an den bisherigen Minijobs fest und warnt vor negativen Folgen für Gastronomie, Handel und Landwirtschaft. England ist ins Halbfinale der Fußball-WM eingezogen. Das Team von Trainer Thomas Tuchel setzte sich gegen Norwegen mit 2:1 nach Verlängerung durch. Beide Tore für England schoss Jude Bellingham. Im Halbfinale am Mittwoch treffen die Engländer dann auf den Sieger der aktuell laufenden Viertelfinalpartie, Argentinien gegen die Schweiz. Hier ist gerade Halbzeit und die Argentinier führen mit 1:0. 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
6: Heute Nacht zeigt sich Kirchzarten mit angenehmen 18 Grad und wolkenfreiem Himmel. In Furtwangen sind die Temperaturen ähnlich und ebenfalls wolkenlos. Am Morgen klettern die Werte im Breisgau auf bis zu 19 Grad. Im Tagesverlauf steigen die Temperaturen auf bis zu 33 Grad, begleitet von einem wolkigen Himmel.
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6: Derzeit sind uns keine Meldungen bekannt. Kommt gut an euer Ziel.
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6: In Lörrach in der Dammstraße steht ein Blitzer, erlaubt sind 30. Auch in Rheinfelden wird in der Schildgasse geblitzt. Unsere letzte Meldung, Höhe Stühlingen, wird gerade auf der B314 im 100-Bereich kontrolliert.
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0: mit Hendrik Daum. Diese Aussage von Volkswagen-Chef Blume kommt überraschend, denn er hat sich kritisch über Werksschließungen geäußert. Blume sagte der Bild am Sonntag, es gebe intelligentere Lösungen, als Werke dicht zu machen. Und weitere Einsparungen an den Standorten könnten der bessere Weg sein. Der Sparplan bei VW sieht unter anderem vor, zehntausende Stellen zu streichen und die Modellflotte deutlich zu verkleinern. Neue Eskalation im Konflikt zwischen den USA und dem Iran. Das US-Militär hat wieder damit begonnen, massiv iranische Stellungen anzugreifen. Die derzeitigen Angriffe, heißt es, seien eine Reaktion, nachdem der Iran ein Containerschiff in der Straße von Hormuz beschossen hat. An Bord soll ein Feuer ausgebrochen sein. Schon vor Beginn der neuen US-Luftschläge haben die iranischen Revolutionsgarden bekannt gegeben, dass die Straße von Hormuz bis auf Weiteres geschlossen wird. Der Sozialverband Deutschland stellt sich hinter die geplante Reform der Minijobs. Die sollen nämlich im Gegensatz zu jetzt voll rentenversicherungspflichtig werden. Das sei ein wichtiger Beitrag, um Altersarmut zu bekämpfen, heißt es. CSU-Chef Söder hält dagegen an den bisherigen Minijobs fest und warnt vor negativen Folgen für Gastronomie, Handel und Landwirtschaft. England ist ins Halbfinale der Fußball-WM eingezogen. Das Team von Trainer Thomas Tuchel setzte sich gegen Norwegen mit 2:1 nach Verlängerung durch. Beide Tore für England schoss Jude Bellingham. Im Halbfinale am Mittwoch treffen die Engländer dann auf den Sieger der aktuell laufenden Viertelfinalpartie, Argentinien gegen die Schweiz. Hier ist gerade Halbzeit und die Argentinier führen mit 1:0. 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
3: In der Nacht wurden in Freiburg 19 Grad und ein unbedeckter Himmel gemessen. Am Morgen zeigt das Thermometer ebenfalls bis zu 19 Grad im Breisgau an. Im Laufe des Tages wird eine Höchsttemperatur von 34 Grad erwartet, begleitet von wolkigem Himmel.
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3: Im Moment gibt es keine bekannten Verkehrsbehinderungen. Gute Fahrt.
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3: Blitzer in Lörrach in der Dammstraße, hier sind 30 erlaubt. In Höhe Stühlingen wird gerade auf der B314 geblitzt. Letzter Blitzer für den Moment. In der Schildgasse in Rheinfelden, hier sind höchstens 30 erlaubt.
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0: 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Hättet ihr es gewusst?
1: Ich bin gerade echt auf 180. Ja, das sagt man, wenn man richtig wütend ist. Aber Wut kann man doch eigentlich gar nicht an Zahlen messen. Oder doch? Wenn man ganz wütend ist, steigt der Puls. Und da kann es auch mal sein, dass man das Gefühl hat, dass der auf 180 ist. Und wenn es blöd läuft, wird man dabei auch mal geblitzt. Ja, nicht beim Puls, aber auf der Autobahn, wenn man damit 180 runterbrettert. Das ist nämlich die zweite Erklärung von dem Ausdruck. Wenn wir wütend sind, dann rast unser Herz genauso, wie ein Auto mal auf der A5 Gas gibt. Lustig an dem Ganzen ist, dass man früher sagte, ich bin gerade echt auf 80. Das liegt daran, dass die Autos damals gar nicht schneller als 80 fahren konnten und dass das schnellste Tempo war, was man sich irgendwie vorstellen konnte. Eure Mariella Mischial.
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3: Mit Hendrik Daum. Diese Aussage von Volkswagen-Chef Blume kommt überraschend, denn er hat sich kritisch über Werksschließungen geäußert. Blume sagte der Bild am Sonntag, es gebe intelligentere Lösungen, als Werke dicht zu machen. Und weitere Einsparungen an den Standorten könnten der bessere Weg sein. Der Sparplan bei VW sieht unter anderem vor, zehntausende Stellen zu streichen und die Modellflotte deutlich zu verkleinern. Neue Eskalation im Konflikt zwischen den USA und dem Iran. Das US-Militär hat wieder damit begonnen, massiv iranische Stellungen anzugreifen. Die derzeitigen Angriffe, heißt es, seien eine Reaktion, nachdem der Iran ein Containerschiff in der Straße von Hormuz beschossen hat. An Bord soll ein Feuer ausgebrochen sein. Schon vor Beginn der neuen US-Luftschläge haben die iranischen Revolutionsgarden bekannt gegeben, dass die Straße von Hormuz bis auf Weiteres geschlossen wird. Der Sozialverband Deutschland stellt sich hinter die geplante Reform der Minijobs. Die sollen nämlich im Gegensatz zu jetzt voll rentenversicherungspflichtig werden. Das sei ein wichtiger Beitrag, um Altersarmut zu bekämpfen, heißt es. CSU-Chef Söder hält dagegen an den bisherigen Minijobs fest und warnt vor negativen Folgen für Gastronomie, Handel und Landwirtschaft. England ist ins Halbfinale der Fußball-WM eingezogen. Das Team von Trainer Thomas Tuchel setzte sich gegen Norwegen mit 2:1 nach Verlängerung durch. Beide Tore für England schoss Jude Bellingham. Im Halbfinale am Mittwoch treffen die Engländer dann auf den Sieger der aktuell laufenden Viertelfinalpartie, Argentinien gegen die Schweiz. Hier ist gerade Halbzeit und die Argentinier führen mit 1:0. 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
1: In Heitersheim ist es in der Nacht angenehm warm mit 19 Grad und wolkenfreiem Himmel. Ähnliche Temperaturen finden sich in Zell im Wiesental, wo ebenfalls eine wolkenlose Nacht vorherrscht. In den Morgenstunden wird im Markgräflerland eine Temperatur von bis zu 20 Grad erreicht. Im Tagesverlauf steigen die Temperaturen auf bis zu 34 Grad, begleitet von bewölktem Himmel.
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1: Aktuell liegen uns keine Verkehrsmeldungen vor. Gute Fahrt.
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1: Geblitzt wird Höhe Stühlingen auf der B314. Hier sind 100 erlaubt. Auch in Lörrach wird in der Dammstraße geblitzt. In Rheinfelden stehen sie gerade in der Schildgasse. Erlaubt sind 30.
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2: Was gehört denn alles zu diesem Job dazu? Also, du hast gesagt, du möchtest natürlich auch die Trauernden, die Hinterbliebenen begleiten. Das machst du natürlich durch das Gespräch, das du mit ihnen führst, durch deine Anwesenheit am Tag des Abschieds. Machst du dann auch die komplette Zeremonie oder bist du nur in Anführungsstrichen für den Punkt da, an dem es wirklich darum geht, die Geschichte des Verstorbenen zu erzählen?
1: Also ich bespreche schon bei meinen Hausbesuchen Musikwünsche zum Beispiel, sind ganz, ganz wichtig. Auch da mache ich alles. Also ich frage immer ab, welches Lieblingslied hatte die Tante, die Oma, die Verstorbene, der Verstorbene. Und es ist mir sehr wichtig und es ist ja auch eine Art Zeremonie. Und da mache ich bis zu 4 Musikstücke, nehme ich, passt rein und bespreche mich dann mit dem Bestatter. Und das wird dann auch abgespielt so.
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4: Innehalten, verweilen und neue Energie tanken. 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Sowohl Wanderer als auch Spaziergänger kommen in den Tiroler Alpen mit den wildromantischen Bergtälern und bekannten Gipfeln auf ihre Kosten. Genauso wie Rad- und Mountainbike-Fans und alle, die gutes Essen und Gastlichkeit lieben. Denn

0: Auch kulinarisch hat Hallwattens einiges zu bieten. 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
2: Mit Hendrik Daum. Diese Aussage von Volkswagen-Chef Blume kommt überraschend, denn er hat sich kritisch über Werksschließungen geäußert. Blume sagte der Bild am Sonntag, es gebe intelligentere Lösungen, als Werke dicht zu machen, und weitere Einsparungen an den Standorten könnten der bessere Weg sein. Der Sparplan bei VW sieht unter anderem vor, zehntausende Stellen zu streichen und die Modellflotte deutlich zu verkleinern. Neue Eskalation im Konflikt zwischen den USA und dem Iran. Das US-Militär hat wieder damit begonnen, massiv iranische Stellungen anzugreifen. Die derzeitigen Angriffe, heißt es, seien eine Reaktion, nachdem der Iran ein Containerschiff in der Straße von Hormuz beschossen hat. An Bord soll ein Feuer ausgebrochen sein. Schon vor Beginn der neuen US-Luftschläge haben die iranischen Revolutionsgarden bekannt gegeben, dass die Straße von Hormuz bis auf Weiteres geschlossen wird. Der Sozialverband Deutschland stellt sich hinter die geplante Reform der Minijobs. Die sollen nämlich im Gegensatz zu jetzt voll rentenversicherungspflichtig werden. Das sei ein wichtiger Beitrag, um Altersarmut zu bekämpfen, heißt es. CSU-Chef Söder hält dagegen an den bisherigen Minijobs fest und warnt vor negativen Folgen für Gastronomie, Handel und Landwirtschaft. England ist ins Halbfinale der Fußball-WM eingezogen. Das Team von Trainer Thomas Tuchel setzte sich gegen Norwegen mit 2:1 nach Verlängerung durch. Beide Tore für England schoss Jude Bellingham. Im Halbfinale am Mittwoch treffen die Engländer dann auf den Sieger der aktuell laufenden Viertelfinalpartie, Argentinien gegen die Schweiz. Hier ist gerade Halbzeit und die Argentinier führen mit 1:0. 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
5: Heute Morgen zeigt das Thermometer in Schluchsee milde 12 Grad. Im Laufe des Tages steigen die Temperaturen auf angenehme 29 Grad, während der Himmel wolkenlos strahlt. Morgen früh wird es im Schwarzwald bis zu 16 Grad warm, bevor die Tageshöchstwerte von 30 Grad erreicht werden, begleitet von bewölktem Himmel.
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5: Im Moment gibt es keine bekannten Verkehrsbehinderungen. Gute Fahrt.
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5: Auf der B314 bei Stühlingen steht ein Blitzer, 100 sind hier erlaubt. Noch ein Blitzer steht in Lörrach in der Dammstraße, 30 ist hier die Höchstgeschwindigkeit. Und zuletzt haben wir noch eine Kontrolle in der Schildgasse in Rheinfelden, erlaubt sind höchstens 30.
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1: Mit Moritz Einzel, guten Morgen. Das Halbfinale bei der Fußball-WM ist komplett. Argentinien ist als letztes Team unter die besten 4 vorgestoßen. Der Titelverteidiger besiegte im Viertelfinale die Schweiz mit 3:1 nach Verlängerung. Zuvor hatte bereits England die Norweger besiegt mit 2:1 nach Verlängerung. Am Mittwoch spielen damit England und Argentinien gegeneinander um den Finaleinzug. Bereits am Dienstag bestreiten Frankreich und Spanien das andere WM-Halbfinale. Im vergangenen Juni mit der extremen Hitzewelle hat es bundesweit mindestens 99 Badetote gegeben. Damit sind so viele Menschen ertrunken wie in keinem anderen Juni seit 2003. Das hat die Deutsche Lebensrettungsgesellschaft mitgeteilt. Präsidentin Vogt forderte, die eigenen Fähigkeiten realistisch einzuschätzen und auf riskante Aktionen zu verzichten. Dies betreffe vor allem Jungen und Männer, denn über 90% der Todesopfer im Juni waren männlich. Diese Aussage von Volkswagen-Chef Blume kommt überraschend, denn er hat sich kritisch über Werksschließungen geäußert. Blume sagte der Bild am Sonntag, es gebe intelligentere Lösungen, als Werke dicht zu machen. Und weitere Einsparungen an den Standorten könnten der bessere Weg sein. Der Sparplan bei VW sieht unter anderem vor, zehntausende Stellen zu streichen und die Modellflotte deutlich zu verkleinern. Das US-Militär hat in der Nacht erneut Ziele im Iran angegriffen. Die Attacke, heißt es, sei eine Reaktion auf einen Angriff der iranischen Revolutionsgarden auf ein Containerschiff in der Straße von Hormuz. David Riemer berichtet.
2: Ein Besatzungsmitglied wird vermisst. Das Schiff ist wegen eines Feuers und schwerer Schäden nicht mehr fahrbereit. Der Iran erklärte dagegen, Warnschüsse auf ein Schiff abgegeben zu haben, das die maritime Sicherheit gefährdet habe. Die Revolutionsgarden kündigten an, die Straße von Hormuz bis auf Weiteres zu schließen und mit weiteren Attacken zu reagieren, falls die USA erneut angreifen.
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5: Heute Morgen wurden in Emmendingen angenehme 18 Grad gemessen, während die Tageshöchsttemperatur bei 34 Grad liegen wird. Der Himmel bleibt unbedeckt. In Titisee zeigt das Thermometer aktuell 12 Grad mit einem maximalen Tageswert von 29 Grad und wolkenfreiem Himmel. Am Montagmorgen sind im Breisgau Temperaturen bis zu 20 Grad zu erwarten, mit einem Tageshöchstwert von 36 Grad und bewölktem Himmel.
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5: Im Moment gibt es keine bekannten Verkehrsbehinderungen. Gute Fahrt!
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5: Derzeit nur eine Meldung. Höhe Stühlingen wird gerade auf der B314 geblitzt. Hier sind 100 erlaubt.
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1: Warum sind Birken eigentlich weiß? Weil die Bäume keine Bräune wollen, zumindest wollen die keinen Sonnenbrand. Denn die weiße Farbe entsteht durch einen Stoff namens Betulin. Er schützt die Birke vor starker Sonneneinstrahlung und Temperaturschwankungen. Im Winter verhindert die helle Rinde, dass der Baum zu stark aufheizt und dann wieder gefriert. Und im Frühling und Sommer schützt es den Baum gegen Sonnenbrand. Eure Mariella Miskial.
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2: Mit Moritz Einzel, guten Morgen. Das Halbfinale bei der Fußball-WM ist komplett. Argentinien ist als letztes Team unter die besten vier vorgestoßen. Der Titelverteidiger besiegte im Viertelfinale die Schweiz mit 3:1 nach Verlängerung. Zuvor hatte bereits England die Norweger besiegt mit 2:1 nach Verlängerung. Am Mittwoch spielen damit England und Argentinien gegeneinander um den Finaleinzug. Bereits am Dienstag bestreiten Frankreich und Spanien das andere WM-Halbfinale. Im vergangenen Juni mit der extremen Hitzewelle hat es bundesweit mindestens 99 Badetote gegeben. Damit sind so viele Menschen ertrunken wie in keinem anderen Juni seit 2003. Das hat die Deutsche Lebensrettungsgesellschaft mitgeteilt. Präsidentin Vogt forderte, die eigenen Fähigkeiten realistisch einzuschätzen und auf riskante Aktionen zu verzichten. Dies betreffe vor allem Jungen und Männer, denn über 90% der Todesopfer im Juni waren männlich. Diese Aussage von Volkswagen-Chef Blume kommt überraschend, denn er hat sich kritisch über Werksschließungen geäußert. Blume sagte der Bild am Sonntag, es gebe intelligentere Lösungen, als Werke dicht zu machen. Und weitere Einsparungen an den Standorten könnten der bessere Weg sein. Der Sparplan bei VW sieht unter anderem vor, zehntausende Stellen zu streichen und die Modellflotte deutlich zu verkleinern. Das US-Militär hat in der Nacht erneut Ziele im Iran angegriffen. Die Attacke, heißt es, sei eine Reaktion auf einen Angriff der iranischen Revolutionsgarden auf ein Containerschiff in der Straße von Hormuz. David Riemer berichtet.
3: Ein Besatzungsmitglied wird vermisst. Das Schiff ist wegen eines Feuers und schwerer Schäden nicht mehr fahrbereit. Der Iran erklärte dagegen, Warnschüsse auf ein Schiff abgegeben zu haben, das die maritime Sicherheit gefährdet habe. Die Revolutionsgarden kündigten an, die Straße von Hormuz bis auf Weiteres zu schließen und mit weiteren Attacken zu reagieren, falls die USA erneut angreifen.
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5: Heute Morgen zeigt sich Lenzkirch mit milden 12 Grad. Im Laufe des Tages steigen die Temperaturen auf maximal 29 Grad und die Sonne strahlt wolkenlos am Himmel. Morgen früh sind im Schwarzwald bis zu 16 Grad zu erwarten. Der Tageshöchstwert erreicht 31 Grad, begleitet von bewölktem Himmel.
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5: Derzeit sind uns keine Meldungen bekannt. Kommt gut an euer Ziel.
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5: Nur eine Meldung aktuell, Blitzer auf der B314 bei Stühlingen, erlaubt sind 100.

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2: Eure Schuhe, stimmt das, dass das umgebaut Schlittschuhschuhe sind?
1: Ja, genau, da machen wir die Kufen ab und bauen unsere Schlittschuhe dann, also unsere Tauziehschuhe dann drunter.
2: Aber warum habt ihr denn keine eigenen Schuhe? Warum müsst ihr denn andere Sportschuhe umbauen?
1: Es gibt in England ein paar, die Tauziehschuhe bauen, aber
2: Kostenvermögen.
1: In Deutschland haben wir uns ja erstens das und da gibt es auch so ein bisschen, da hat jeder seine eigene Philosophie. Also es gibt so einen Grundschuh, wo so praktisch, also eine Vorgabe, so darf es sein, das sind die Maximalrichtlinien, aber da hat man sehr viel Spielraum und da hat jeder so ein bisschen seine eigenen Taktik und baut sich die Schuhe halt selber, weil er denkt, ah, so fände ich es besser. Und
2: ja, ist ja auch gut, also warum nicht?
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4: Mit Moritz Einzel, guten Morgen. Bei der Fußball-WM hat die Schweiz die Sensation verpasst und ist im Viertelfinale an Weltmeister Argentinien gescheitert. In Kansas City unterlagen die Eidgenossen den Argentiniern in Unterzahl mit 1:3 nach Verlängerung. Torwart Gregor Kobel von Borussia Dortmund war dennoch stolz auf sein Team.
5: Ich bin riesig stolz sogar auf die Mannschaft, auch wie wir heute wieder das ganze Turnier sowieso, dass wir es geschafft haben, bis dahin zu kommen. Dass wir so lange gekämpft haben, bis am Schluss alles versucht haben, alles hineingegeben haben.
4: Argentinien trifft nun im Halbfinale am Mittwoch auf England. Die von Thomas Tuchel trainierten Engländer hatten zuvor in Miami Norwegen mit 2:1 nach Verlängerung besiegt. Das erste WM-Halbfinale bestreiten am Dienstag Frankreich und Europameister Spanien. Das US-Militär hat in der Nacht erneut Ziele im Iran angegriffen. Laut dem US-Regionalkommando war die Attacke eine Reaktion auf einen Angriff der iranischen Revolutionsgarden auf ein Containerschiff in der Straße von Hormuz. Ein Besatzungsmitglied wird vermisst, das Schiff ist schwer beschädigt. Im vergangenen Monat mit seiner extremen Hitzewelle sind bundesweit so viele Menschen ertrunken wie seit mehr als 20 Jahren in keinem Juni. Nach Angaben der Deutschen Lebensrettungsgesellschaft starben mindestens 99 Menschen. Die DLRG warnt, dass bei weiteren Hitzewellen erneut viele Menschen im Wasser ums Leben kommen könnten. Besonders betroffen waren Männer und junge Menschen. VW-Chef Blume will nach eigenen Angaben Werksschließungen vermeiden. Der Bild am Sonntag hat er gesagt, es gebe intelligentere Lösungen, als Werke zu schließen. Volkswagen müsse die Kosten weiter senken, habe da aber bereits deutliche Fortschritte gemacht. Der Sparplan bei VW sieht unter anderem vor, zehntausende Stellen zu streichen und die Modellflotte deutlich zu verkleinern. 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
6: Heute Morgen zeigt sich Mülheim mit angenehmen 18 Grad. Im Laufe des Tages steigen die Temperaturen auf maximal 34 Grad und der Himmel bleibt wolkenfrei. Auf dem Belchengipfel starten die Temperaturen bei 11 Grad.

0: Grad mit einem Tageshöchstwert von 28 Grad, ebenfalls wolkenlos. Morgen früh sind im Markgräflerland bis zu 20 Grad zu erwarten. Der Tageshöchstwert erreicht 35 Grad, wobei der Himmel stark bewölkt ist.
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0: Derzeit sind uns keine Meldungen bekannt. Kommt gut an euer Ziel.
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0: Derzeit nur eine Meldung. Höhe Stühlingen wird gerade auf der B314 geblitzt. Hier sind 100 erlaubt.
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8: Mit Moritz Einzel, guten Morgen. Bei der Fußball-WM hat die Schweiz die Sensation verpasst und ist im Viertelfinale an Weltmeister Argentinien gescheitert. In Kansas City unterlagen die Eidgenossen den Argentiniern in Unterzahl mit 1:3 nach Verlängerung. Torwart Gregor Kobel von Borussia Dortmund war dennoch stolz auf sein Team.
9: Ich bin riesig stolz sogar auf die Mannschaft, auch wie wir heute wieder das ganze Turnier sowieso, dass wir es geschafft haben, bis dahin zu kommen. Dass wir so lange gekämpft haben, bis am Schluss alles versucht haben, alles hingegeben haben.
8: Argentinien trifft nun im Halbfinale am Mittwoch auf England. Die von Thomas Tuchel trainierten Engländer hatten zuvor in

0: Miami Norwegen mit 2:1 nach Verlängerung besiegt. Das erste WM-Halbfinale bestreiten am Dienstag Frankreich und Europameister Spanien. Das US-Militär hat in der Nacht erneut Ziele im Iran angegriffen. Laut dem US-Regionalkommando war die Attacke eine Reaktion auf einen Angriff der iranischen Revolutionsgarden auf ein Containerschiff in der Straße von Hormuz. Ein Besatzungsmitglied wird vermisst, das Schiff ist schwer beschädigt. Im vergangenen Monat mit seiner extremen Hitzewelle sind bundesweit so viele Menschen ertrunken wie seit mehr als 20 Jahren in keinem Juni. Nach Angaben der Deutschen Lebensrettungsgesellschaft starben mindestens 99 Menschen. Die DLRG warnt, dass bei weiteren Hitzewellen erneut viele Menschen im Wasser ums Leben kommen könnten. Besonders betroffen waren Männer und junge Menschen. VW-Chef Blume will nach eigenen Angaben Werksschließungen vermeiden. Der Bild am Sonntag hat er gesagt, es gebe intelligentere Lösungen, als Werke zu schließen. Volkswagen müsse die Kosten weiter senken, habe da aber bereits deutliche Fortschritte gemacht. Der Sparplan bei VW sieht unter anderem vor, zehntausende Stellen zu streichen und die Modellflotte deutlich zu verkleinern. 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
3: Heute Morgen wurden in Emmendingen angenehme 20 Grad gemessen. Im Laufe des Tages steigen die Temperaturen auf maximal 34 Grad bei wolkenlosem Himmel. Morgen früh wird es im Breisgau ebenfalls bis zu 20 Grad geben. Der Tageshöchstwert erreicht 36 Grad und der Himmel zeigt sich bewölkt.
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3: A5 Basel Richtung Karlsruhe zwischen Ettenheim und Lahr, Gefahr durch kaputtes Fahrzeug. Wir wünschen eine sichere Fahrt, kommt gut an euer Ziel.
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3: Derzeit nur eine Meldung. Höhe Stühlingen wird gerade auf der B314 geblitzt. Hier sind 100 erlaubt.
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1: Wenn man nicht einschlafen kann, wird oft geraten, Schäfchen zu zählen. Aber warum eigentlich genau Schafe? Die Redewendung kommt aus einer alten Vorstellung. Wenn man nicht einschlafen kann, soll man sich was Monotones vorstellen. Und Schafe sind perfekt dafür. Sie sind friedlich, gleichförmig, flauschig. Schafe zählen kann also helfen, den Kopf zu beruhigen. Aber manche Studien zeigen auch, dass es nicht immer hilft. Bei manchen Menschen macht es sogar länger wach, weil man sich zu sehr konzentriert. Kann ich auch komplett verstehen, denn bei einer gewissen Anzahl von Schafen kann es ja auch sein, dass man sich mal verzählt hat. Eure Mariella Mischial.
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5: Mit Moritz Einzel, guten Morgen. Bei der Fußball-WM hat Argentinien am frühen Morgen das Halbfinale erreicht. Der Titelverteidiger besiegte im Viertelfinale die Schweiz mit 3:1 nach Verlängerung. Der Schweizer Keeper Gregor Kobel war trotz der Niederlage stolz auf sein Team.
6: Ja, ich bin riesig stolz auf die Mannschaft, auf die Einstellung, auf die Art und Weise, wie wir auf dem Platz waren. Tut mega weh, jetzt natürlich jetzt so ausscheiden.
5: Bereits zuvor gewann England gegen Norwegen 2:1 nach Verlängerung. Thomas Tuchel, der Coach der Three Lions, war zufrieden mit dem Ergebnis, aber nicht mit der Leistung.
7: We made life very, very difficult for ourselves today. The result is fantastic. We're in the last 4. It's amazing, but not happy with the performance.
5: Im WM-Halbfinale am Mittwoch trifft England auf Argentinien. Schon am Dienstag spielt Frankreich gegen Spanien. Das US-Militär hat wieder den Iran angegriffen. Laut US-Zentralkommando sind die neuen Attacken eine Reaktion darauf, dass der Iran ein Containerschiff in der Straße von Hormuz beschossen hat. An Bord soll ein Feuer ausgebrochen sein, ein Besatzungsmitglied wird vermisst. Volkswagen-Chef Blume hat sich kritisch über Werksschließungen geäußert. Blume sagte der Bild am Sonntag, es gebe intelligentere Lösungen, als Werke dicht zu machen. Stattdessen könnten weitere Einsparungen an den Standorten der bessere Weg sein. Zuletzt war darüber spekuliert worden, dass der VW-Vorstand Werke in Hannover, Zwickau, Emden und Neckarsulm schließen könnte. Ein generelles Tempolimit ist seit langem in der politischen Debatte und ein solches Tempolimit könnte einer Studie zufolge die Zahl der Unfallopfer um bis zu 90 pro Jahr senken. Von der Björn-Steiger-Stiftung hieß es, bei einer Maximalgeschwindigkeit von 130 km/h wären es 25-30% weniger Getötete auf Bundesautobahnen. Für eine Einzelmaßnahme eine beachtliche Wirkung. 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
1: In Freiburg wurden heute Morgen angenehme 21 Grad gemessen, mit einer maximalen Temperatur von 34 Grad bei wolkenlosem Himmel. In Breitnau lagen die Temperaturen heute Morgen bei 17 Grad. Das Tagesmaximum wird 29 Grad erreichen, ebenfalls bei strahlend blauem Himmel. Am Montagmorgen sind im Breisgau bis zu 20 Grad zu erwarten, während die Tageshöchstwerte auf 36 Grad steigen, begleitet von bewölktem Wetter.
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1: A5 Basel Richtung Karlsruhe zwischen Ettenheim und Lahr. Gefahr durch kaputtes Fahrzeug. Fahrt vorsichtig und passt auf euch auf.
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1: Blitzer in Grenzach-Wühlen in der Basler Straße. Hier sind 30 erlaubt. In Höhe Stühlingen wird gerade auf der B314 geblitzt. Außerdem wird auf der A5 bei Neuenburg am Rhein kontrolliert. Erlaubt sind 120.
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3: Mit Nils Naumann. Einen schönen guten Morgen. Ich freue mich, dass ihr dabei seid. Für Touristen ist Peru ein Traumziel. Doch der Alltag vieler Einheimischer ist geprägt von Armut, Kriminalität und Umweltzerstörung. Das Erzbistum Freiburg unterstützt die Menschen bei der Verbesserung ihrer Lage. Außerdem geht es gleich auch noch um einen Gottesdienst für Motorradfahrer und um den neuen Bischof von Eichstätt.
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2: Es ist ein Karrieresprung für Christoph Würz und ein großer Verlust für das Erzbistum Freiburg. Der 55-jährige Weihbischof und Leiter des Priesterseminars wechselt nach Eichstätt. Mehr dazu von Dieter Waldraff.
3: Seit Monaten warten die Katholiken in Mittelbayern auf einen neuen Bischof. Jetzt hat Papst Leo entschieden, es soll Christian Würz aus Freiburg sein.
4: Es ist das erste Mal, dass ich jetzt in Eichstätt bin. Ich weiß noch gar nicht so recht, was mich hier erwartet. Aber ich bin auch mit einer großen Vorfreude hier angekommen, weil ich jetzt einfach froh bin, auch hier die Menschen kennenzulernen, für die ich als Bischof bestellt bin.
3: Christian Würz wird der 83. Bischof für mehr als 300.000 Katholiken zwischen Nürnberg und Bayerisch-Schwaben sein. Er will sich den aktuellen Herausforderungen stellen.
4: Zum einen ist sicherlich ein wichtiges Thema die Frage, wie können wir heutzutage unseren Glauben weitergeben als Christinnen und Christen. Ein anderes Thema, das mich in der letzten Zeit sehr beschäftigt hat, ist nochmal die Frage, wie kann Sakramentenkatechese in der Zukunft aussehen?
3: Christian Würz hat sich in der Seelsorge engagiert. Im Augenblick leitet er als Weihbischof das Priesterseminar in Freiburg. Die Gläubigen in Eichstätt freuen sich auf den erfahrenen Oberhirten.
5: Sehr positiv und weltoffen, finde ich.
6: Als Jurist sicher einer, der weiß, was er macht.
7: Die Mitrede hat Mut gemacht.
8: Und die Frage ist, wie er mit dem Spagat zwischen Tradition und Aufbruch hier umgeht.
3: Vermutlich wird die Amtseinführung von Christian Würz als Bischof von Eichstätt noch vor der Sommerpause sein.
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1: Ob Chopper, Tourer oder Enduro, Motorradfahrer aus Südbaden und weit darüber hinaus treffen sich heute in der Autobahnkirche Baden-Baden. Gemeinsam feiern sie einen Gottesdienst und holen sich den Segen für eine unfallfreie Saison. Dieter Waldraff.
2: Seit mehr als 25 Jahren treffen sich die Biker aus dem Erzbistum Freiburg regelmäßig zu ihrer besonderen Feier. Dieses Mal steht der Gottesdienst unter dem Motto Rastplatz. Organisator Stefan von Rüden.
3: Es kommen im Schnitt so zwischen 500 bis maximal 1000 Besucher, weil vielen Motorradfahrern es auch wichtig ist, sozusagen das Motorradfahren, was ja auch was nicht ganz Ungefährliches ist, so ein bisschen unter Gottes Schutz und Segen zu stellen.
2: Natürlich werden die Biker und ihre Zweiräder einen passenden Segen für den Sommer bekommen. Seelsorger Stefan von Rüden fährt selber seit vielen Jahren Motorrad und ist darum besonders sensibel für die Themen.
3: Und das ist auch unsere Idee von Anfang an gewesen, dass wir gesagt haben, wir versuchen Motorradfahrer-Themen, die sich um Technik drehen, ums Fahren, um alles das, was Menschen mit Motorradfahren verbinden, und versuchen dann auch aus biblischer Sicht, aus theologischer Sicht darauf eine Antwort miteinander. Wir sind drei Theologen, die auch Motorrad fahren, die deswegen vielleicht auch besonders nah da dran sind.
2: Der Motorradfahrer-Gottesdienst beginnt um 11 Uhr in der Autobahnkirche Baden-Baden. Natürlich gibt es Live-Musik, viel Chrom und wunderschöne Bikes aus allen Klassen.
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3: Am Morgen in Lahr sind es angenehme 22 Grad und der Himmel präsentiert sich unbedeckt. Im Laufe des Tages wird eine Höchsttemperatur von 34 Grad erwartet. Für Montagmorgen sind in der Ortenau bis zu 21 Grad zu erwarten, während die Tageshöchstwerte auf 36 Grad steigen werden, begleitet von bewölktem Himmel.
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3: A5 Basel Richtung Karlsruhe zwischen Ettenheim und Lahr. Gefahr durch kaputtes Fahrzeug. Fahrt vorsichtig und passt auf euch auf.
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3: Blitzer in Rheinfelden in der Schildgasse. Hier sind 30 erlaubt. In Höhe Stühlingen wird gerade auf der B314 geblitzt. Zum Schluss noch ein Blitzer in Grenzach-Wühlen in der Basler Straße. Hier gilt 30.

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2: Mit Nils Naumann. Schön, dass ihr dabei seid. Das Erzbistum Freiburg feiert das 40-jährige Jubiläum seiner Peru-Partnerschaft. Erzbischof Burger reist deswegen nächste Woche in den Andenstaat. Mehr dazu gleich hier.
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2: Für Touristen ist Peru ein Traumziel. Naturliebhabern bietet das südamerikanische Land Dschungel, Gletscher und Wüste. Kulturfreunden jahrtausende alte indigene Zivilisationen und archäologische Stätten wie Machu Picchu. Doch der Alltag vieler Einheimischer ist geprägt von Armut, Kriminalität und Umweltzerstörung. Das Erzbistum Freiburg unterstützt die Menschen in Peru bei der Verbesserung ihrer Lage. Viele Pfarreien haben lokale Partner in dem Andenstaat.
3: Es ist ganz wichtig, dass wir als Christen nicht nur auf uns selber und auf unsere Strukturen und so schauen, sondern wirklich über den Tellerrand, über den Kirchturm hinaus und sogar über Kontinente hinweg zu anderen Christen, weil wir alle sind Kinder des einen Vaters.
2: Martina Hamm engagiert sich für die Partnerschaft der katholischen Gemeinde Friesenheim mit der Pfarrei El Buen Pastor in der Millionenstadt Callao. Besonders stolz ist sie auf die gemeinsame Einrichtung einer Suppenküche für Kinder.
3: Jeden Tag, also von Montag bis Freitag, können Kinder kommen, die eben kaum zu Hause was zu essen haben, also aus sehr prekären Verhältnissen, und kriegen da eben einmal am Tag eine warme Mahlzeit.
2: In diesem Jahr feiert das Erzbistum das 40-jährige Bestehen der Partnerschaft mit der katholischen Kirche in Peru. Nächste Woche reist Erzbischof Stefan Burger mit einer Delegation nach Südamerika. Auch Martina Hamm ist mit dabei. Sie freut sich auf das Wiedersehen mit den Peruanern. Denn natürlich steht auch ein Besuch der Partnergemeinde Callao auf dem Programm.
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2: Das Erzbistum Freiburg feiert das 40-jährige Bestehen seiner Partnerschaft mit der katholischen Kirche in Peru. Erzbischof Stefan Burger reist deswegen in der nächsten Woche in den Andenstaat. Die Friesenheimerin Martina Hamm begleitet die Delegation. Es ist nicht ihr erster Besuch. Sie ist fasziniert von der Vielfalt Perus und von seinen Menschen.
3: Weil diese Menschen einfach sehr offen sind, sehr gastfreundschaftlich, sehr liebenswert irgendwo. Und jedes Mal, wenn ich nach Deutschland zurückkomme, denke ich, oje, und hier alle etwas zugeknüpft. Keine Umarmungen mehr. Ich genieße diese Umarmungen, wenn man sich drüben trifft.
2: Hamm leitet die Partnerschaft der katholischen Gemeinde Friesenheim mit der Großstadt Callao. Sie findet, dass die deutsche Seite viel von den Lateinamerikanern lernen kann, zum Beispiel vom Gemeindeleben in Peru.
3: Da wird wirklich auch das Leben miteinander geteilt, die Probleme, und es wird genauer hingeschaut, wie man sich gegenseitig helfen kann.
2: Die Zusammenarbeit zwischen Friesenheim und Callao existiert seit fast 30 Jahren. Martina Hamm ist von Anfang an mit dabei. Doch viele ihrer Mitstreiter haben sich aus Altersgründen zurückgezogen. Die Peru-Reise mit dem Erzbischof soll der Initiative neuen Schwung verleihen.
3: Ja, ich verspreche mal einfach Aufmerksamkeit, dann dadurch vielleicht mehr Interesse und mal Nachfrage und vielleicht auch der ein oder andere, wo dann doch sagt, könnte man ja mal reinschnuppern, könnte man ja mal überlegen, was machen wir oder wie kann man unterstützen.
2: Peru-Partnerschaften gibt es übrigens in vielen Pfarreien des Erzbistums. Interessierte sind immer willkommen.
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2: Mit Moritz Einzel, guten Morgen. Argentinien steht bei der Fußball-WM im Halbfinale. Der Titelverteidiger hat sich im Viertelfinale gegen die Schweiz mit 3:1 nach Verlängerung durchgesetzt. Die Eidgenossen verpassten die Sensation. Torwart Gregor Kobel fand, sein Team hätte nach großem Kampf zumindest das Elfmeterschießen verdient gehabt.
3: So wie wir gekämpft haben, so wie wir innen, was wir innen gesteckt haben, fühlt sich so unfair an, dass wir dort wenigstens noch die Chance bekommen, den Penalty schiessen.
2: Zuvor gewann England gegen Norwegen 2:1 nach Verlängerung. Mit der Leistung war Coach Thomas Tuchel nicht zufrieden, betonte aber, was England gespielt habe, sei pure Mentalität gewesen, die man in Flaschen abfüllen und verkaufen könnte.
4: This is pure mentality. You can bottle it up and sell it.
2: Am Mittwoch stehen sich nun England und Argentinien im WM-Halbfinale gegenüber. Schon am Dienstag spielt Frankreich gegen Spanien. Gibt's vielleicht doch keine Werksschließungen bei Volkswagen? Konzernchef Blume hat der Bild am Sonntag gesagt, es gäbe intelligentere Lösungen, als Werke dicht zu machen. Er deutete an, dass weitere Einsparungen an Standorten der bessere Weg sein könnten. Der Sparplan bei VW sieht vor, zehntausende Stellen zu streichen und die Modellflotte deutlich zu verkleinern. Neue Eskalation im Konflikt zwischen den USA und dem Iran. Das US-Militär hat wieder iranische Stellungen angegriffen. Eine Reaktion, so heißt es, nachdem der Iran ein Containerschiff in der Straße von Hormuz beschossen hat. An Bord soll ein Feuer ausgebrochen sein. Schon vor Beginn der neuen US-Luftschläge hatten die iranischen Revolutionsgarden bekannt gegeben, dass die Straße von Hormuz bis auf Weiteres geschlossen sei. Im Juni mit seiner extremen Hitzewelle hat es bundesweit mindestens 99 Badetote gegeben. Damit sind so viele Menschen ertrunken wie in keinem anderen Juni seit 2003, teilte die Deutsche Lebensrettungsgesellschaft mit. Die meisten der Todesopfer waren jung und männlich. 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
5: Heute Morgen wurden in Emmendingen warme 23 Grad gemessen mit einer maximalen Temperatur von 34 Grad und wolkenfreiem Himmel. Auf dem Schauinsland-Gipfel lag die Temperatur bei 17 Grad, wobei heute ein Maximum von 30 Grad und einige Wolken erwartet werden. Am Montagmorgen zeigt das Thermometer im Breisgau bis zu 20 Grad an. Im Laufe des Tages sind dann höchstens 36 Grad und bewölkter Himmel zu erwarten.
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5: A5 Basel Richtung Karlsruhe zwischen Ettenheim und Lahr. Gefahr durch kaputtes Fahrzeug. Gute Fahrt und kommt sicher an euer Ziel.
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1: Blitzer in Rheinfelden in der Schildgasse, hier sind 30 erlaubt. Auch in Grenzach-Wühlen wird in der Basler Straße geblitzt. Letzter Blitzer für den Moment. In der Hauptstraße in Briggachtal, hier sind höchstens 30 erlaubt.
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4: Mit Nils Naumann. Schön, dass ihr dabei seid. Für die SC Freiburg-Männer ist heute das erste öffentliche Training für die nächste Bundesliga-Saison. Wir haben bei einem der Spieler ein ganz neues Talent entdeckt. Mehr dazu gleich hier. Außerdem geht es bis 10 auch noch um die City-Seelsorge an der Dreisam und den Weltjugendtag in Südkorea.
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2: Südkorea ist bei jungen Leuten hoch angesagt. In einem Jahr werden sich Hunderttausende auf den Weg in das asiatische Land machen. Ihr Ziel ist der Weltjugendtag mit Papst Leo. Auch Teilnehmer vom Hochrhein und aus dem Südschwarzwald wollen dabei sein. Dieter Waldraff.
3: Julian Donner hat das Ereignis Weltjugendtag schon ein paar Mal erlebt. Als stellvertretender Pfarrer in der Kirchengemeinde an der Wutach beginnt er gerade mit dem Vorbereiten einer Pilgerreise.
4: Wir werden beginnen, wenn wir in Korea angekommen sind, in der Diözese Incheon, relativ nah bei Seoul. Die jungen Menschen werden bei Gastfamilien unterkommen und da Korea bzw. das konkrete Leben der Menschen entdecken. Das ist immer ein schöner Teil des Weltjugendtages und ich finde so fast mit das Wertvollste, die Menschen wirklich hautnah kennenzulernen, miteinander das Leben zu teilen.
3: Und dann werden die eigentlichen Feierlichkeiten mit Papst Leo in Seoul sein. Julian Donner verspricht ein echtes spirituelles Erlebnis und er will die Reise möglichst günstig halten.
4: Die Teilnehmer hier aus der Kirchengemeinde an der Wutach, Pfarrei Maria Himmelfahrt Waldshut, haben einen Zuschuss von uns bekommen, der ist im Reisepreis schon eingerechnet. Junge Menschen aus anderen Vereinen, schauen wir miteinander, wie wir da zu einer guten Lösung kommen.
3: Die Pilgerreise zum Weltjugendtag beginnt am 28. Juli 2027. Interessenten können sich jetzt bei der Kirchengemeinde an der Wutach melden.
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2: Mitten in Freiburg, nur ein paar Schritte vom Münster entfernt, gibt es einen Ort, an dem Menschen einfach mal vorbeikommen können. Ganz egal, ob sie Fragen zum Glauben haben, eine Auszeit brauchen oder einfach mal reden wollen. Caroline Scheidel berichtet.
3: Den C-Punkt im Münsterforum gibt es seit 25 Jahren. Ein ökumenischer Ort der Begegnung, offen für alle, mit niederschwelligen Angeboten und mitten in der Stadt. Zum Jubiläum blickt Susanna Tschech-Liepold zurück auf seine Anfänge.
4: Wir haben tatsächlich als kleines Projekt begonnen in der alten Münsterbauhütte mit einem IKEA-Regal und einer kleinen Theke, mit einer Gesprächsecke hinter einem Vorhang. Es war alles unsaniert, sehr einfach, sehr klein. Aber es wurde sehr schnell deutlich, dass die Menschen niederschwellige Angebote suchen, Information, Seelsorge, Beratung. Und ein großer Entwicklungsschritt war diese Weiterentwicklung letztlich zum Besucherzentrum des Freiburger Münsters.
3: Ein offenes Wohnzimmer der Kirche mit Seelsorgegesprächen und Kulturangeboten für alle Menschen.
4: Wir haben ein buntes Sommerprogramm gestrickt zu unserem Jubiläum mit ganz unterschiedlichen Angeboten, Themenführungen zum Freiburger Münster zum Beispiel, auch eine Münsterführung im Liegestuhl, Kinderangebote. Wir haben 3 Ausstellungen über den Sommer, auch eine moderne Installation im Freiburger Münster selbst.
3: Wer sich für die unterschiedlichen Angebote interessiert, ist am 24. Juli zum Tag der offenen Tür eingeladen. Aber auch das ganze Jahr über gibt es ein abwechslungsreiches Programm zu entdecken.
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3: Am Vormittag zeigt sich Lenzkirch mit warmen 24 Grad. Im Laufe des Tages wird eine maximale Temperatur von 29 Grad erreicht und der Himmel bleibt wolkenlos. Morgen früh wird es im Schwarzwald bis zu 16 Grad geben. Der Tageshöchstwert steigt auf 32 Grad, ebenfalls bei fast wolkenlosem Himmel.
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3: A5 Karlsruhe Richtung Basel, zwischen Lahr und Ettenheim Gefahr durch kaputtes Fahrzeug. Wir wünschen eine sichere Fahrt, kommt gut an euer Ziel.
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3: Geblitzt wird in Tottnau in der Schauinslandstraße. Hier sind 50 erlaubt. Auch in Brigachtal wird in der Hauptstraße geblitzt. Unsere letzte Meldung, Höhe Stühlingen wird gerade auf der B314 im 100-Bereich kontrolliert.
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5: Mit Nils Naumann. Schön, dass ihr dabei seid. Bei uns geht es gleich um ein Kinderbuch über Vielfalt, Miteinander und ein starkes Team. Wie aus Unterschieden echte Stärken werden können, daraus haben Christina und Matthias Ginter eine spannende Geschichte gemacht.
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2: Ein watschelnder Seelöwe, ein hüpfender Hase und ein Tausendfüßler mit Koordinierungsproblemen. SC Freiburg-Star Matthias Ginter hat gemeinsam mit seiner Frau Christina ein ganz besonderes Fußballbuch geschrieben. Dieter Waldraff.
3: Matthias Ginter ist nicht nur einer der beliebtesten Profis beim SC Freiburg, sondern engagiert sich mit seiner Stiftung für benachteiligte Kinder. Gemeinsam mit seiner Frau Christina ist in den vergangenen Monaten ein ganz besonderes Projekt entstanden.
4: Mit dem Buch Die Pfotenkicker wollen wir natürlich vermitteln, dass man sehr viele unterschiedliche Stärken haben kann, aber man kann auch sehr viele unterschiedliche Schwächen haben. Und durch die Gemeinschaft und durch das Team kann das super gut aufgefangen und ausgeglichen werden.
3: Da spielen unterschiedliche Tiere in einem Team, die eigentlich gar nicht zueinander passen. Ein Seelöwe, ein Elefant, ein Hase oder Luchs Matze und Katze Chrissy. Und wer da die beiden Autoren erwartet, liegt genau richtig.
5: Es deckt

Natürlich sehr, sehr viel Familiäres von uns. Gerade mit den eigenen Kindern wissen wir, was wichtig ist. Natürlich gibt es auch zu Hause mal Sorgen, auch mal Zweifel. Und wenn irgendetwas aussichtslos erscheint, dass man dann trotzdem, wie gesagt, als Gemeinschaft, als Familie

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2: Das deutsche Team ist bei der WM zwar schon lange raus, aber die Fans freuen sich jetzt eben auf die neue Bundesliga-Saison. Und da will Matthias Ginter mit dem SC Freiburg wieder erfolgreich sein. Wie das gehen könnte, beschreibt ein spannendes Kinderbuch. Nochmal Dieter Waldraff.
3: Mehrere Monate haben Matthias und Christina Ginter an ihrem Buch Die Pfotenkicker gearbeitet. Für beide ein Herzensprojekt, eine Geschichte für ihre und für ganz viele andere Kinder.
4: Ja, generell berührt mich jetzt erstmal die Kinder, die wir hier jetzt immer bei unseren Lesungen sehen und die strahlen und die Geschichte auch total verinnerlichen, habe ich das Gefühl, und sehr stark wahrnehmen und aber auch schon den Bezug verstehen, Stärken, Schwächen, Team, Gemeinschaft, also ist ganz, ganz toll zu sehen, wie die Kinder da schon wirklich so die richtigen Schlüsse draus ziehen.
3: Der gesamte Erlös geht an die Matthias Ginter Stiftung für benachteiligte Kinder und Jugendliche im Freiburger Raum.
4: Wir haben jetzt mittlerweile über 200 Projekte hier in der Region Freiburg. Das sind Projekte für sozial, psychisch und physisch benachteiligte Kinder. Vielleicht mal ein Schulranzen zum Schulstart, der einfach sonst nicht da wäre.
5: Klar, spielt der Fußball da auch eine größere Rolle. Wir haben jetzt seit ein paar Jahren ein eigenes Inklusions-Fußballcamp.
3: Erschienen ist das Buch Die Pfotenkicker beim Herder Verlag Freiburg. Kleine und große Fans von Matthias Ginter können ganz viel Persönliches erfahren oder einfach nur eine unterhaltsame Geschichte lesen.
2: Das war Menschen und Momente. Ich bin Nils Naumann und wünsche euch noch einen schönen Sonntag. Ciao, ciao.
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2: Mit Moritz Einzel, guten Tag. Ein Tempolimit auf deutschen Autobahnen könnte einer Studie zufolge die Zahl der Unfallopfer um bis zu 90 pro Jahr senken. Von der Björn-Steiger-Stiftung heißt es, bei einer Höchstgeschwindigkeit von 130 km/h wären es 25-30% weniger Getötete auf Bundesautobahnen. Für eine Einzelmaßnahme sei das eine beachtliche Wirkung. In den USA ist der langjährige republikanische Senator Lindsey Graham gestorben. Das gab sein Büro bekannt. Todesursache war demnach eine kurze schwere Krankheit. Graham, der 71 Jahre alt wurde, vertrat seit 2003 den US-Bundesstaat South Carolina. Er galt als erfahrener Außenpolitiker und enger Vertrauter von Präsident Trump. Gerade erst war Graham von einer Reise in die Ukraine zurückgekehrt. Das US-Militär hat seine jüngste Angriffswelle gegen den Iran beendet. Die Attacke sei ein Vergeltungsschlag für den Angriff auf ein Handelsschiff in der Straße von Hormuz gewesen, teilte das Regionalkommando mit. Demnach wurden 140 iranische Militärziele angegriffen. Bei der Fußball-Weltmeisterschaft steht jetzt auch das zweite Halbfinale fest. England trifft am Mittwoch auf Titelverteidiger Argentinien. Die Engländer setzten sich gegen Norwegen mit 2:1 nach Verlängerung durch. Argentinien behielt gegen die Schweiz mit 3:1 nach Verlängerung die Oberhand. Uli Reitinger berichtet.
3: Der Pokal fürs dämlichste Ausscheiden aus dieser WM geht an die Schweiz. Das Team hatte gerade zum 1:1 Ausgleich getroffen und war drauf und dran, die Sensation zu schaffen. Da hebt Breel Embolo in der 72. Minute ab. Eine klare Schwalbe und die absolut korrekte gelb-rote Karte für den schon mit Gelb vorbelasteten ehemaligen Schalker und Gladbacher. Die Vorentscheidung für insgesamt schwache Argentinier. Sie werden es schwer haben gegen England. Mit seinem zweiten Doppelpack in Folge schießt Jude Bellingham die Three Lions gegen Norwegen eine Runde weiter.
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4: Am Vormittag wurden in Lahr warme 25 Grad gemessen mit einer maximalen Temperatur von 34 Grad und fast wolkenlosem Himmel. In St. Blasien zeigen die Temperaturen ein ähnliches Bild mit aktuell vergleichbaren Werten und einem Tagesmaximum von 29 Grad bei wolkigem Wetter. Morgen früh sind in der Ortenau bis zu 20 Grad zu erwarten, während der Tageshöchstwert bei 36 Grad liegen wird, ebenfalls bei wolkigen Bedingungen.
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4: A5 Karlsruhe Richtung Basel zwischen Lahr und Ettenheim. Gefahr durch kaputtes Fahrzeug.
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4: In Tottnau in der Schauinslandstraße steht ein Blitzer. Erlaubt sind 50. In Höhe Stühlingen wird gerade auf der B314 geblitzt. Und zuletzt haben wir noch eine Kontrolle in der Schildgasse in Rheinfelden. Erlaubt sind höchstens 30.
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2: Whatever It Takes von Imagine Dragons. Ich höre den Song zum ersten Mal auf einer Motorradreise durch Südfrankreich. Aufbruch, Lust auf Veränderung, aber auch ein bisschen Unsicherheit. Die Jungs von Imagine Dragons kommen aus Las Vegas, die Stadt, die nie schläft. Sagt man ja auch über New York und Freiburg. Späßle. Aber genau so klingt der Song. Ruhelos, kraftvoll und ein bisschen ungeduldig vielleicht. Und doch spüre ich da diesen klaren Willen, weiterzumachen. Whatever it takes, egal was kommt, mich berührt das. Vielleicht, weil ich selbst erlebe, dass das Leben oft eben nicht geradeaus läuft. Ob im Beruf, beim Vatersein oder als ich wieder alleine lebe nach der Trennung. Aber wenn man etwas wirklich will, dann macht man's. Auch wenn man dafür mal durch Nebel fahren muss. Whatever it takes ist für mich genau das. Durchziehen mit Herz und immer wieder herzhaft tanken mit dem frischen Fleischkäsweckle halb in der Hand. Halb Senf, halb Ketchup. Guten Appetit jetzt mit Imagine Dragons.
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5: Heute Vormittag zeigt sich Kirchzarten mit warmen 26 Grad und einem wolkigen Himmel. Am Montagmorgen erwarten wir im Breisgau angenehme 19 Grad. Im Laufe des Tages steigen die Temperaturen auf bis zu 36 Grad, wobei der Himmel weiterhin von Wolken geprägt ist.
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5: A5 Karlsruhe Richtung Basel. Zwischen Lahr und Ettenheim Gefahr durch kaputtes Fahrzeug. A5 Basel Richtung Karlsruhe. Zwischen Bad Krozingen und Freiburg Süd Gefahr durch kaputtes Fahrzeug. Fahrt vorsichtig und passt auf euch auf.
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5: In Tottnau in der Schauinslandstraße wird geblitzt. Hier gelten 50. Zusätzlich wird in Grenzach-Wühlen in der Basler Straße kontrolliert. Zum Schluss noch ein Blitzer in Rheinfelden in der Schildgasse. Hier gilt 30.

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2: Wie findest du denn Worte für Menschen, die selbst keine mehr haben?
1: Also ich führe ja Gespräche mit den Angehörigen. Ich mache Hausbesuche und bin da oftmals bis zu 3 Stunden.
2: Das wollte ich gerade sagen, und das braucht Zeit, ne?
1: Ja, und da frage ich dann sehr viel ab. Ich habe einen Fragebogen, der aber gar nicht so sehr eine große Rolle spielt, weil im Gespräch sich sehr viele Aussagen, Geschichten vom Leben des Verstorbenen herauskristallisieren. Und es kommen da auch oft durch meine Fragen sehr viele Emotionen auf. Mir ist es auch wichtig, sehr viel Glückliches zu hören. Eben anhand dieses Fragebogens, dieses roten Fadens, kann ich dann die Lebensgeschichte erspüren und mache dann daraus meine Rede. Und ich möchte auch immer ein Bild haben vom Verstorbenen, sodass ich ein bisschen einfach Kontakt aufnehmen kann. Und wenn ich dann zu Hause am Schreibtisch sitze, dann habe ich das Bild neben mir, dann habe ich so einen Textabschnitt fertig und dann schaue ich oft das Bild an und sage, meinst du, das passt?
2: Wie
1: so
2: schön.
1: Machen wir's oder auch nicht.
2: Ja. Und hast du das Gefühl, da kommt manchmal Resonanz?
1: Ja, also, auf jeden Fall. Und ich höre auch von den Angehörigen, wenn dann die Trauerfeier zu Ende ist, dass mir gesagt wird, haben Sie denn die Tante oder den Onkel oder den Papa gekannt? Sie haben da alles erzählt und das war so authentisch und das ist für mich das schönste Geschenk.
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1: Mit Moritz Einzel, guten Tag. Im Juni hat es mit der extremen Hitzewelle bundesweit mindestens 99 Badetote gegeben. Damit sind so viele Menschen ertrunken wie in keinem anderen Juni seit 2003, meldet die Deutsche Lebensrettungsgesellschaft. Die meisten Opfer waren jung und männlich. Die LRG-Präsidentin Vogt forderte, die eigenen Fähigkeiten realistisch einzuschätzen und auf riskante Aktionen zu verzichten. Die US-Armee hat nach eigenen Angaben mehr als 140 militärische Ziele im Iran angegriffen, darunter Raketen- und Drohnenstellungen sowie Depots für Munition. Vom US-Regionalkommando hieß es, das sei eine Reaktion darauf, dass der Iran vorher ein Frachtschiff in der Straße von Hormuz attackiert habe. Die iranischen Revolutionsgarden behaupteten, nur Warnschüsse abgegeben zu haben. Die Landkreise in Deutschland fordern, dass in Trockenphasen kein Wasser für private Schwimmbäder genutzt werden darf. Der Präsident des Landkreistages Brötel begründete dies mit stärkeren Hitze- und Trockenphasen wegen des Klimawandels. Private Komfortverbräuche wie Pools müssten hinterfragt werden, so Brötel in der Neuen Osnabrücker Zeitung. Tennisprofi Alexander Zverev steht erstmals im Finale von Wimbledon. Der Hamburger trifft heute Nachmittag auf den Weltranglisten-Ersten Jannik Sinner aus Italien. Thomas Bleskin blickt voraus.
2: Mit einem Sieg wäre Zverev der erste deutsche Wimbledon-Champion seit Michael Stich 1991. Im Halbfinale hatte er sich souverän in 3 Sätzen gegen den Briten Arthur Ferry durchgesetzt. Jannik Sinner besiegte anschließend Novak Djokovic ebenfalls glatt in 3 Sätzen. Für Zverev wäre es nach seinem Triumph bei den French Open vor gut einem Monat bereits der 2. Grand-Slam-Titel in diesem Jahr.
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4: Am Vormittag zeigen die Temperaturen bei den Baden FM Studios heiße 28 Grad, während der Welchen Gipfel mit 20 Grad und starker Bewölkung aufwartet. Morgen früh werden im Breisgau bis zu 19 Grad erwartet. Der Tageshöchstwert erreicht 36 Grad, begleitet von wolkigem Himmel.
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4: A5 Basel Richtung Karlsruhe zwischen Bad Krozingen und Freiburg Süd, Gefahr durch kaputtes Fahrzeug. B31 Freiburg Richtung Donaueschingen zwischen Kirchzarten und Buchenbach-Falkensteig, dichter Verkehr, mindestens 8 Minuten Zeitverlust. Gute Fahrt und kommt sicher an euer Ziel.
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4: In Tottnau in der

0: Hohenslandstraße wird geblitzt, hier gelten 50. Noch ein Blitzer steht in Bad Krozingen in der Basler Straße. 50 ist hier die Höchstgeschwindigkeit. In Lörrach stehen sie gerade in der Dammstraße, erlaubt sind 30.
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2: Wie wird man Trauerrednerin? Weil das ist jetzt kein geschützter Beruf.
1: Ich habe eine Ausbildung gemacht. Zum einen Fernausbildung, aber auch persönliche Ausbildung in Hannover. Und als das zu Ende war, kam schon die Frage, und jetzt, wie geht's weiter? Bekommst du Aufträge? Und ich habe eben sehr viele Bestatter angesprochen.
2: Wollte ich gerade sagen, das ist wahrscheinlich dann die erste Anlaufstelle, Bestatterinnen und Bestatter, oder?
1: Ganz genau, ja. Und so bekam ich dann nach monatigem Warten plötzlich in einer Woche 2 Aufträge von 2 verschiedenen Bestattern und war ins kalte Wasser geworfen. Ja, das ging sehr, sehr gut. Ich war glücklich. So ging es dann weiter, mehr und mehr. Und ich bekomme Anrufe, werde angefragt, weiterhin über Bestatter. Und so habe ich meine Berufung gefunden.
2: Wie lange machst du das schon?
1: Erfahrung gesammelt. Seit 4,5, 5 Jahren.
2: Und kannst du sagen, wie viele Trauerreden du in dieser Zeit jetzt

0: gehalten hast?
1: Ich schätze um die 80 Reden.
2: Das sind natürlich 80 Schicksale.
1: Das sind 80 gelebte Leben, ja.
2: Kannst du dich an jede deiner Reden irgendwie erinnern oder an jeden Menschen, den du mit verabschiedet hast? Ich kann mir vorstellen, das ist ja nichts, woran man sich so gewöhnt im Sinne von check, okay, nächster bitte, sondern man taucht ja da dann auch in das Leben eines Menschen ein.
1: Ja, und ich kann mich wirklich an jede Lebensgeschichte erinnern. Es ist unglaublich bereichernd und das vergisst man nicht, weil ich einfach ein Bild malen darf von jedem Menschen und daraus eine Rede erstellen kann.
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4: Am Vormittag liegen die Temperaturen in Freiburg bei heißen 28 Grad, begleitet von bewölktem Himmel. Morgen früh ist mit milden 19 Grad im Breisgau zu rechnen. Im Tagesverlauf steigt das Thermometer dann auf höchstens 36 Grad, während die Wolken weiterhin am Himmel verweilen.
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4: A5 Basel Richtung Karlsruhe zwischen Bad Krozingen und Freiburg Süd. Gefahr durch kaputtes Fahrzeug. A5 Karlsruhe Richtung Basel zwischen Dreieck Weil am Rhein und Grenzübergang Basel. 1 Kilometer Stau, mindestens 7 Minuten Zeitverlust. B31 Freiburg Richtung Donaueschingen zwischen Kirchzarten und Buchenbach-Falkensteig. Dichter Verkehr, mindestens 10 Minuten Zeitverlust. Gute Fahrt und kommt sicher an euer Ziel.
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4: Blitzer in Todtnau in der Schauinslandstraße. Hier sind 50 erlaubt. Zusätzlich wird in Bad Krozingen in der Basler Straße kontrolliert. Schließlich wird in Lörrach in der Dammstraße geblitzt. Erlaubt sind 30.
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2: 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Also, du hast gesagt, du möchtest natürlich auch die Trauernden, die Hinterbliebenen begleiten. Das machst du natürlich durch das Gespräch, das du mit ihnen führst, durch deine Anwesenheit am Tag des Abschieds. Machst du dann auch die komplette Zeremonie oder bist du nur in Anführungsstrichen für den Punkt da, an dem es wirklich darum geht, die Geschichte des Verstorbenen zu erzählen?
1: Also, ich bespreche schon bei meinen Hausbesuchen Musikwünsche zum Beispiel, sind ganz, ganz wichtig. Auch da mache ich alles. Also ich frage immer ab, welches Lieblingslied hatte die Tante, die Oma, die Verstorbene, der Verstorbene. Und es ist mir sehr wichtig und es ist ja auch eine Art Zeremonie. Und da mache ich bis zu 4 Musikstücke, nehme ich, passt rein und bespreche mich dann mit dem Bestatter. Und das wird dann auch abgespielt so.
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1: Sonne satt und Temperaturen bis 34 Grad von Nymburk bis Neuenburg sehen wir heute am Sonntag in Baden. Im Schwarzwald messen wir 28 Grad. Morgen ändert sich nichts. Sommer und Sonne erwarten uns zum Wochenstart.
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2: Mit Moritz Einzel, guten Tag. Der Iran hat nach eigenen Angaben US-Militärbasen in mehreren Golfstaaten und in Jordanien angegriffen. Zuvor hatten die USA bereits das dritte Mal binnen einer Woche Ziele im Iran bombardiert. Auslöser war ein iranischer Angriff auf ein Containerschiff in der Straße von Hormuz. Aus Teheran, Arne Bentsch.
3: Als Reaktion haben die iranischen Revolutionsgarden nach eigenen Angaben erneut die Straße von Hormuz als gesperrt erklärt. Dies hatte sich bereits im Krieg als mächtiges Druckmittel für die iranische Führung erwiesen. Vermittlerstaaten in der Region sind unterdessen bemüht, die Kriegsparteien wieder auf den diplomatischen Weg zu führen.
2: Die Waldbrandgefahr ist aktuell auch in Deutschland hoch. Die Feuerwehren fordern jetzt mehr Investitionen in Fahrzeuge und Technik, um noch besser gegen Feuer in Wäldern und im Gelände gewappnet zu sein. Der Präsident des Feuerwehrverbandes Banse sagte, man laufe noch immer hinterher. Insbesondere Spezialfahrzeuge könne man mehr gebrauchen. Im Juni mit seiner extremen Hitzewelle sind bundesweit so viele Menschen ertrunken wie seit mehr als 20 Jahren nicht mehr. Nach Angaben der Deutschen Lebensrettungsgesellschaft starben mindestens 99 Menschen. Besonders betroffen waren Männer und junge Menschen. Die DLRG ruft dazu auf, Gefahren im Wasser nicht zu unterschätzen und riskante Aktionen zu vermeiden. Argentinien steht bei der Fußball-WM im Halbfinale. Der Titelverteidiger um Superstar Lionel Messi hat am frühen Morgen die Schweiz mit 3:1 nach Verlängerung besiegt. Zuvor hatte England gegen Norwegen 2:1 nach Verlängerung gewonnen. Somit bestreiten England und Argentinien am Mittwoch das zweite WM-Halbfinale. Bereits am Dienstag treffen Frankreich und Europameister Spanien aufeinander. 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
1: A5 Richtung Basel, zwischen Weil am Rhein, Hüningen und dem Grenzübergang 1 Kilometer Stau. Hier dauert es circa 10 Minuten länger. B31 Richtung Donaueschingen, zwischen Kirchzarten und Buchenbach-Falkensteig dichter Verkehr. 20 Minuten Zeitverlust. Und B33 Richtung Donaueschingen, zwischen Gutach-Schwarzwaldbahn und Steingrün dichter Verkehr. Hier dauert es 10 Minuten länger. Da wo es geht, weiterhin eine gute und sichere Fahrt.
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1: Geblitzt wird unter anderem in Stühlingen auf der B3 14 100 km/h, in Bad Krozingen in der Baselstraße 50 km/h und in Rheinfelden in der Schildgasse in der 30er. Weitere Blitzer gibt's auf unserer Homepage baden.fm und melden geht ganz einfach kostenlos per Anruf oder WhatsApp-Nachricht unter 0800 50 60 106.
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1: Ich grüße euch. Na, jeder von uns weiß, was Fußball ist oder Handball oder auch Formel 1. Aber es gibt auch bei uns in Baden gewisse Sportarten, die sind etwas außergewöhnlich. Die kennt nicht jeder. Wir waren auf der Suche und sind fündig geworden. Mehr dazu in wenigen Minuten. Vorher habe ich natürlich viel Musik am Start. Alpha Will aus den 80ern, eine ruhige Synthesizer-Nummer, Forever Young. Flott durch den Sonntagmittag mit Mojo und Rhythmus im Radio, Lady. Und was Neues von Kamrad, Hug Yourself.

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1: Ja, wir suchen sie, die Sportarten in Baden, die man eher nicht so auf dem Schirm hat. Heute schauen wir uns die Sportart Disc Golf an. Ein Sport mit Frisbee-Scheiben, Körben und für den Verein Heads Up Freiburg e.V. jede Menge Spaß. Mariella aus dem Baden-FM-Team hat es mal ausprobiert.
2: Ich bin hier mit Dominik vom Heads Up Verein. Du bist Profi im Disc Golf.
3: Ambitionierter Amateur. Das ist ein riesiger Unterschied.
2: Willst du mir mal kurz erklären, wie dieses Spiel denn eigentlich funktioniert?
3: Dazu nimmst du einfach mal eine Scheibe in die Hand.
2: Das sieht aus wie so ein Frisbee so ein bisschen.
3: Das ist auch im erweiterten Sinn ist es eine Frisbee. Die sind aber ein bisschen kleiner und ein bisschen schwerer als eine normale Frisbee, die man vom Strand kennt. Wenn du einen Wurf machen willst, musst du dich erstmal positionieren. Du versuchst einen stabilen Stand einzunehmen und versuchst dich in Richtung Korb auszurichten. Du drehst deine Schultern und versuchst die Scheibe dann auf einer Linie zu beschleunigen und vorne aus der Hand zu lassen.
2: Okay.
3: Ungefähr in Richtung Korb.
2: Dann probiere ich es jetzt auch mal aus. Hier ein bisschen nach hinten. Ein stabiler Stand. Und dann, oh, geht klar?
3: Geht voll klar, ja.
2: Also getroffen habe ich nicht. Meine Frisbee-Scheibe liegt direkt neben dem Korb. Und wie bei normalem Golf, man geht dann dorthin, wo die Scheibe liegt und wirft dann nochmal. Das heißt, ich habe jetzt den einfachsten Wurf auf der Welt.
3: So ist es.
2: Und zwar klingt das dann so, wenn man trifft. Cool. Also glaubst du, ich könnte hier auch Disc-Golf-Meisterin vielleicht werden?
3: Ja, mit ein bisschen Übung bestimmt.
1: Disc-Golf ist also ein Sport, den fast jeder machen kann. Und der Platz in Bad Krozingen im Kurpark ist übrigens der drittbeste in ganz Deutschland. Ein Besuch lohnt sich also auf jeden Fall. 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
6: In Baden genießen wir erneut einen sonnigen Sonntag mit 34 Grad in Gündlingen. In den Höhenlagen gibt es 28 Grad. Zum Wochenbeginn haben wir weiterhin sommerliches Wetter.
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6: A5 Richtung Karlsruhe zwischen Efringenkirchen und dem Dreieck Neuenburg. 1 Kilometer Stau, 10 Minuten Zeitverlust. B31 Richtung Donaueschingen zwischen Kirchzarten und Buchenbach-Falkensteig. Dichter Verkehr, hier dauert es circa 20 Minuten länger. Und B33 Richtung Donaueschingen zwischen Gut Schwarzwaldbahn und Hornberg Nord, dichter Verkehr, 10 Minuten Zeitverlust. Da wo es geht, weiterhin eine gute und sichere Fahrt.
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1: Blitzer stehen unter anderem auf der B314 in Stühlingen 100 km/h, in Bad Krozingen in der Basler Straße 50 km/h, sowie in Rheinfelden in der Schildgasse in der 30er-Zone. Noch mehr Blitzer gibt's auf unserer Homepage baden.fm und melden geht ganz einfach kostenlos per WhatsApp-Nachricht oder Anruf unter 0800 50 60 106.
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1: Frühmorgens klingelt der Wecker und um 20 vor 8 sind dann alle Kinder in der Schule. Aber warum heißt die Schule eigentlich so? Der Name Schule kommt vom altgriechischen Wort Schole und das bedeutete ursprünglich Freizeit. Ja, genau. Das, was wir heute als Pflichtprogramm kennen, war früher der Moment, in dem Menschen Zeit hatten zu denken, zu diskutieren und zu lernen. Ganz ohne Druck. Erst später hat sich die Bedeutung verändert und aus dieser freien Zeit des Lernens wurde ein fester Ort und damit unsere heutige Schule. Eure Mariella Mischial.
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5: Der Sonntag bringt uns in Baden sonniges Wetter mit 34 Grad am Oberrhein, in den Bergen 28 Grad. Morgen am Montag bleibt es sonnig bei weiterhin sommerlichen Werten.
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6: Mit Moritz Einzel, guten Tag. Die notorische Unpünktlichkeit der Bahn nervt viele. Schuld daran ist unter anderem das vernachlässigte Schienennetz. Bundesverkehrsminister Schnieder sieht aber auch den Bahnkonzern selbst in der Pflicht. Dieser müsse seine eigenen Abläufe optimieren, so der CDU-Politiker. Tanja Wagner berichtet.
7: Allein Investitionen machen die Bahn nicht pünktlicher. Der Konzern muss auch intern schneller werden, sagt Schnieder. Wenn etwa die Zeit knapp wird, einen Zug zu reinigen, weil dieser Verspätung hatte, dann müsse auf die Schnelle der Personaleinsatz verstärkt werden, um ihn wieder pünktlich auf die Schiene zu schicken. Im Juni waren gerade mal noch die Hälfte der Fernzüge pünktlich. Und es sei illusorisch zu glauben, dass die Bahnwelt in 2 Jahren wieder in Ordnung sei, so Schnieder. Fortschritte werde es erst nach und nach geben.
6: Im Ringen um die Zukunft des Autobauers Volkswagen.

0: Volkswagen lotet VW-Chef Blume Alternativen zu Werksschließungen aus. Der Bild am Sonntag hat Blume gesagt, es gebe intelligentere Lösungen, als Werke dicht zu machen. Ein Sparprogramm zeige bereits Wirkung. Die Fabrikkosten habe man 2025 um durchschnittlich 20% verbessert. Bei VW könnten angeblich weltweit bis zu 100.000 Stellen wegfallen. Die Waldbrandgefahr in Deutschland nimmt weiter zu. Vor diesem Hintergrund hat der Präsident des Deutschen Feuerwehrverbandes BANSE gefordert, dass die Feuerwehren bessere Ausstattung bekommen. Es brauche Investitionen in Fahrzeuge und Technik, um für Brände im Wald und im Gelände besser gewappnet zu sein. BANSE sprach sich auch dafür aus, mehr Löschflugzeuge in Mitteleuropa zu stationieren. Tennisprofi Alexander Zverev spielt heute ab 17 Uhr um den Wimbledon-Titel. Im Endspiel trifft Zverev auf den Weltranglisten-Ersten Jannik Sinner aus Italien. Die vergangenen 9 Duelle mit Sinner hat Zverev verloren, dank des French Open-Triumphs Anfang Juni aber neues Selbstbewusstsein gewonnen. Zverev kann sich zum ersten deutschen Sieger im Männereinzel von Wimbledon seit Michael Stich 1991 küren. 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
2: A5 Richtung Karlsruhe zwischen Efringen-Kirchen und dem Dreieck Neuenburg, 2 Kilometer Stau, 15 Minuten Zeitverlust. Und B31 Richtung Donaueschingen zwischen Kirchzarten und Buchenbach-Falkensteig, dichter Verkehr. Hier dauert es 20 Minuten länger. Da, wo es geht, weiterhin eine gute und sichere Fahrt.
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2: Geblitzt wird unter anderem in Stühlingen auf der B3 14 100 km/h, in Bad Krozingen in der Baserstraße 50 km/h und in Rheinfelden in der Schildgasse in der 30er. Weitere Blitzer gibt's auf unserer Homepage baden.fm und melden geht ganz einfach kostenlos per Anruf oder WhatsApp-Nachricht unter 0800 50 60 106.
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2: Ja, bei der diesjährigen Fußball-WM wird ja nicht nur gegen den Ball getreten, nein, da treten auch die ganzen Fußball-Experten im Fernsehen und Radio auf mit ihren teilweise interessanten Rasenphrasen. Eine davon hat unsere Julika in wenigen Minuten wieder für euch aufgegriffen und ich greife den Ball auf und spiele euch Musik von Gotye und Somebody That I Used To Know und jetzt liegt ein bisschen Liebe in der Luft mit Holly Humberstone, To Love Somebody.
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0: 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Ja, eine Heldin unserer Jugend ist nicht mehr bei uns. Sie hat uns für immer verlassen. Wir werden ja hier ein ehrendes musikalisches Andenken bewahren. Bonnie Tyler war das und Holding Out for a Hero. Ja, kommen wir zur WM, zur Fußball-WM. Mich zieht ja um 3 Uhr morgens nichts vor den Fernseher. Deswegen habe ich das Spiel Schweiz gegen Argentinien nicht gesehen. Ich habe ja unseren Nachbarn die Daumen gedrückt. Liebe Schweizer, grüß Sie miteinander. Nicht traurig sein. Es ist keine Schande, gegen Argentinien zu verlieren. Es gibt ja, wenn Menschen zusammen Fußball spielen, immer eine ganze Menge Rasenphrasen. Eine davon kommt jetzt von unserer Julika.
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2: Die Tagesform ist oft entscheidend.
3: Das ist jetzt mal eine Aussage, die ich zu 100% unterschreiben kann. Manchmal brauche ich für den Weg zur Arbeit auf dem Fahrrad 30 mal 35 Minuten für die immer gleiche Strecke. Und ich fahre ein E-Bike. Manchmal schmeckt meine Bolognese wie von einer 78-jährigen Oma aus dem norditalienischen Bologna gekocht. Manchmal wie vom Lieferservice, der im Netz 2 von 5 Bewertungssternchen hat. Wenn letzteres der Fall ist, werde ich künftig auch sagen, heute hat's nicht sollen sein. Du weißt ja, die Tagesform ist oft entscheidend. Das ist viel mehr als eine Rasenphrase, das ist eine Lebensweisheit. Bleibt nur die Frage, ob die ganze Mannschaft immer die gleiche Tagesform haben muss, weil wenn nur einer durchhängt, dann könnten es doch immer noch die anderen 10 im Fußball regeln. Bei meiner Bolo allerdings nicht.
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6: Sonne satt und Temperaturen bis 34 Grad. Von Nymburk bis Neuenburg sehen wir heute am Sonntag in Baden. Im Schwarzwald messen wir 28 Grad. Morgen ändert sich nichts. Sommer und Sonne erwarten uns zum Wochenstart.
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6: A5 Richtung Karlsruhe zwischen Efringen-Kirchen und dem Dreieck Neuenburg 2 Kilometer Stau. Hier dauert es 10 Minuten länger. Und die B31 Richtung Donaueschingen zwischen Kirchzarten und Buchenbach-Falkensteig dichter Verkehr. Hier 15 Minuten Zeitverlust. Da wo es geht, weiterhin eine gute und sichere Fahrt.
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1: Blitzer stehen unter anderem auf der B314 in Stühlingen 100 km/h, in Bad Krozingen in der Basler Straße 50 km/h sowie in Rheinfelden in der Schildgasse in der 30er-Zone. Noch mehr Blitzer gibt's auf unserer Homepage baden.fm und melden geht ganz einfach kostenlos per WhatsApp-Nachricht oder Anruf unter 0800 50 60 106.
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7: In Baden genießen wir erneut einen sonnigen Sonntag mit 34 Grad in Gündlingen. In den Höhenlagen gibt es 28 Grad. Zum Wochenbeginn haben wir weiterhin sommerliches Wetter.
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8: Mit Dominik Schweiger. Guten Tag. Die Waldbrandgefahr in Deutschland ist wieder recht hoch. Die Feuerwehren fordern jetzt mehr Investitionen in Fahrzeuge und Technik, um noch besser gegen Feuer in Wäldern und im Gelände gewappnet zu sein. Der Chef des Feuerwehrverbandes Banse sagte, man laufe immer noch hinterher. Besonders Spezialfahrzeuge könne man mehr gebrauchen. Im Juni mit seiner extremen Hitzewelle sind bundesweit so viele Menschen ertrunken wie seit mehr als 20 Jahren nicht mehr. Nach Angaben der Deutschen Lebensrettungsgesellschaft starben mindestens 99 Menschen. Besonders betroffen waren Männer und junge Menschen. Die DLRG ruft dazu auf, Gefahren im Wasser nicht zu unterschätzen und riskante Aktionen zu vermeiden. Der prominente und republikanische US-Senator Lindsey Graham ist tot. In einer Erklärung seines Büros hieß es, der Vertraute von US-Präsident Trump sei im Alter von 71 Jahren nach kurzer und plötzlicher Krankheit gestorben. Der aus South Carolina stammende Graham war unter anderem häufiger Gast auf der Münchner Sicherheitskonferenz. Er setzte sich sehr für die Unterstützung der Ukraine ein und hatte das kriegsgebeutelte Land gerade erst besucht. Bei der Fußball-WM stehen alle Halbfinalisten mittlerweile fest. Am frühen Morgen hat Titelverteidiger Argentinien das abschließende Viertelfinale gegen die Schweiz mit 3:1 nach Verlängerung gewonnen. Moritz Einzel berichtet.
9: Was für ein bitteres Aus für die Schweizer, bei denen Breel Embolo nach einer Schwalbe mit Gelb-Rot vom Platz musste. Kurz vorher erst war den Schweizern verdient der Ausgleich gelungen. In Unterzahl aber war Argentinien natürlich zu stark. In der Verlängerung gelang erst Julian Alvarez ein Traumtor und am Schluss fiel auch noch das 3:1. Zuvor hatte England gegen Norwegen 2:1 nach Verlängerung gewonnen. Damit trifft im WM-Halbfinale am Mittwoch England auf Argentinien.

0: Italien. Schon am Dienstag spielt Frankreich gegen Spanien.
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3: A5 Richtung Karlsruhe zwischen Efringenkirchen und dem Dreieck Neuenburg, 2 Kilometer Stau. Hier dauert es circa 15 Minuten länger. Und B31 Richtung Donaueschingen zwischen Kirchzarten und Buchenbach, dichter Verkehr. Hier auch 15 Minuten Zeitverlust. Da wo es geht, weiterhin eine gute und sichere Fahrt.
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3: Geblitzt wird unter anderem in Stühlingen auf der B3 14 100 km/h, in Bad Krozingen in der Baselstraße 50 km/h und in Rheinfelden in der Schildgasse in der 30er. Weitere Blitzer gibt's auf unserer Homepage baden.fm und melden geht ganz einfach kostenlos per Anruf oder WhatsApp-Nachricht unter 0800 50 60 106.
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3: Dieser Sommer ist ja wieder mal ideal zum Grillen. Ja, und ihr habt den Grill, wir bringen euch die Steaks und die Würste. Da ist Party angesagt. Mehr dazu gibt's in wenigen Minuten. Vorerst Phil Collins im 80er Soul-Modus mit You Can't Hurry Love, Three Doors Down. Eine wunderschöne Sehnsuchtsnummer, eine der schönsten Balladen für Baden. Here Without You. Und eine hervorragende Zusammenarbeit von Felix Jähn mit Jay Hart. Hier ist Pride, neue Musik.
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4: Der Sonntag bringt uns in Baden sonniges Wetter mit 34 Grad am Oberrhein, in den Bergen 28 Grad. Morgen am Montag bleibt es sonnig bei weiterhin sommerlichen Werten.
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4: Blitzer stehen unter anderem auf der B314 in Stühlingen 100 km/h, in Bad Krozingen in der Basler Straße 50 km/h, sowie in Rheinfelden in der Schildgasse in der 30er-Zone. Noch mehr Blitzer gibt's auf unserer Homepage baden.fm und melden geht ganz einfach kostenlos per WhatsApp-Nachricht oder Anruf unter 0800 50 60 106.
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4: A5 Richtung Karlsruhe zwischen Eschringen-Kirchen und dem Dreieck Neuenburg. 1 Kilometer Stau, 10 Minuten Zeitverlust. Dann die B317 Richtung Tottenau zwischen Feldberg-Bärental und Passhöhe dichter Verkehr. Hier dauert es 10 Minuten länger. Da wo es geht, weiterhin eine gute und sichere Fahrt.
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1: Ja, wir suchen sie, die Sportarten in Baden, die man eher nicht so auf dem Schirm hat. Heute schauen wir uns die Sportart Disc Golf an. Ein Sport mit Frisbee-Scheiben, Körben und für den Verein Heads Up Freiburg e.V. jede Menge Spaß. Mariella aus dem Baden-FM-Team hat es mal ausprobiert.
2: Ich bin hier mit Dominik vom Heads Up Verein. Du bist Profi im Disc Golf.
3: Ambitionierter Amateur. Das ist ein riesiger Unterschied.
2: Willst du mir mal kurz erklären, wie dieses Spiel denn eigentlich funktioniert?
3: Dazu nimmst du einfach mal eine Scheibe in die Hand.
2: Das sieht aus wie so ein Frisbee so ein bisschen.
3: Das ist auch im erweiterten Sinn ist es eine Frisbee. Die sind aber ein bisschen kleiner und ein bisschen schwerer als eine normale Frisbee, die man vom Strand kennt. Wenn du einen Wurf machen willst, musst du dich erstmal positionieren. Du versuchst einen stabilen Stand einzunehmen und versuchst dich in Richtung Korb auszurichten. Du drehst deine Schultern und versuchst die Scheibe dann auf einer Linie zu beschleunigen und vorne aus der Hand zu lassen.
2: Okay.
3: Ungefähr in Richtung Korb.
2: Dann probiere ich es jetzt auch mal aus. Hier ein bisschen nach hinten. Ein stabiler Stand. Und dann, oh, geht klar?
3: Geht voll klar, ja.
2: Also getroffen habe ich nicht. Meine Frisbee-Scheibe liegt direkt neben dem Korb. Und wie bei normalem Golf, man geht dann dorthin, wo die Scheibe liegt und wirft dann nochmal. Das heißt, ich habe jetzt den einfachsten Wurf auf der Welt.
3: So ist es.
2: Und zwar klingt das dann so, wenn man trifft. Cool. Also glaubst du, ich könnte hier auch Disc-Golf-Meisterin vielleicht werden?
3: Ja, mit ein bisschen Übung bestimmt.
1: Disc-Golf ist also ein Sport, den fast jeder machen kann. Und der Platz in Bad Krozingen im Kurpark ist übrigens der drittbeste in ganz Deutschland. Ein Besuch lohnt sich also auf jeden Fall. 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Da findet ihr alles, was ihr wissen müsst.
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1: Sonne satt und Temperaturen bis 34 Grad von Nimburg bis Neuenburg sehen wir heute am Sonntag in Baden. Im Schwarzwald messen wir 28 Grad. Morgen ändert sich nichts. Sommer und Sonne erwarten uns zum Wochenstart.
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2: Mit Dominik Steiger. Guten Tag. Für viele Alleinerziehende könnte es künftig weniger Unterstützung vom Staat geben. Die Bundesregierung will den Unterhaltsvorschuss nur noch bis zum 15. statt wie bisher bis zum 18. Geburtstag eines Kindes zahlen. Das hat Familienministerin Prien angekündigt. Im Gegenzug sollen Elternteile, die keinen Unterhalt zahlen, härter bestraft werden, unter anderem damit, dass ihnen der Führerschein entzogen werden kann. Bei uns steigt die Waldbrandgefahr immer weiter. Für Teile Deutschlands rechnet der Deutsche Wetterdienst heute mit der höchsten Warnstufe. Vor dem Hintergrund wollen die Feuerwehren, dass mehr in ihre Ausrüstung investiert wird, vor allem zur Bekämpfung von Wald- und Flächenbränden. Der Chef des Feuerwehrverbands Banse fordert zum Beispiel entsprechende Spezialfahrzeuge und Löschflugzeuge. Volkswagen will sich massiv umbauen. Das bedeutet, zehntausende Stellen könnten beim Autobauer wegfallen, ganze Standorte sind in Gefahr. Konzernchef Blume versucht jetzt Hoffnung zu verbreiten. Es gäbe intelligentere Lösungen als Werke zu schließen, hatte der Bild am Sonntag gesagt. Mehr von Tanja Wagner.
3: Blume beruft sich auf ein laufendes Sparprogramm bei VW. Allein dadurch hätten die Fabrikkosten um durchschnittlich 20% verbessert werden können. Allerdings war der VW-Chef berichten zufolge gerade im Aufsichtsrat mit einem weiteren Sparprogramm gescheitert. Der Betriebsrat hatte Blume bis Freitag ein Ultimatum gestellt. Er sollte der Belegschaft reinen Wein über die Pläne einschenken, die bisher nur aus den Medien bekannt sind.
2: Tennisstar Alexander Zverev könnte heute seinen zweiten Grand-Slam-Titel holen. Im Finale in Wimbledon spielt er gegen den Weltranglisten-Ersten und Titelverteidiger Jannik Sinner. Sinner gilt bei Experten als Zverevs Angstgegner. Die letzten 9 Duelle konnte alle der Italiener für sich entscheiden. 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
1: A5 Richtung Karlsruhe zwischen Efringen-Kirchen und dem Dreieck Neuenburg 1 Kilometer Stau. Hier dauert es circa 10 Minuten länger. Da wo es geht, weiterhin eine gute und sichere Fahrt.
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1: Geblitzt wird unter anderem in Stühlingen auf der B3 14 100 km/h, in Bad Krozingen in der Baserstraße 50 km/h und in Rheinfelden in der Schildgasse in der 30er. Weitere Blitzer gibt's auf unserer Homepage baden.fm und melden geht ganz einfach kostenlos per Anruf oder WhatsApp-Nachricht unter 0800 50 60 106.
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1: Also irgendwie hatte ich heute keine Lust mehr, den Redaktionskaffee Marke Herzkasper mit der Doppelkoffeinstufe zu brauen und trinke stattdessen eine kalte Cola, natürlich ohne Kalorien. Nun, viel mehr dürfte euch interessieren, was ich euch musikalisch zu bieten habe. Viel Abwechslung natürlich. Die 80er, eine flotte Synthi-Nummer mit Camouflage aus Bietigheim-Bissingen, The Great Commandment. Eine ganz ruhige Nummer ist vorher dran von Hozier und Take Me to Church. Und hier kommt Superstar Taylor Swift. Neue Musik und Opa Light.
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Rhythmus durch den Sonntagnachmittag hier bei Baden FM. Ich bin Colli Farrin und schalte jetzt allmählich in den Schongang. Denn hier zieht Johannes Oerding nun ganz leise seine Kreise und zwar auf seine Weise. Alle deine Lieblingssongs aus Deutschland hier bei Baden FM.

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5: In Baden genießen wir erneut einen sonnigen Sonntag mit 34 Grad in Gündlingen. In den Höhenlagen gibt es 28 Grad. Zum Wochenbeginn haben wir weiterhin sommerliches Wetter.
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5: Normaler Verkehr derzeit auf den Straßen in Baden. Weiterhin eine gute und sichere Fahrt.
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5: Blitzer stehen unter anderem auf der B314 in Stühlingen 100 km/h, in Bad Krozingen in der Basler Straße 50 km/h, sowie in Rheinfelden in der Schildgasse in der 30er-Zone. Noch mehr Blitzer gibt's auf unserer Homepage baden.fm und melden geht ganz einfach kostenlos per WhatsApp-Nachricht oder Anruf unter 0800 50 60 106.
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2: Wie findest du denn Worte für Menschen, die selbst keine mehr haben?
1: Also ich führe ja Gespräche mit den Angehörigen. Ich mache Hausbesuche und bin da oftmals bis zu 3 Stunden.
2: Das wollte ich gerade sagen, und das braucht Zeit, ne?
1: Ja, und da frage ich dann sehr viel ab. Ich habe einen Fragebogen, der aber gar nicht so sehr eine große Rolle spielt, weil im Gespräch

0: Gespräch sich sehr viele Aussagen, Geschichten vom Leben des Verstorbenen herauskristallisieren. Und es kommen da auch oft durch meine Fragen sehr viele Emotionen auf. Mir ist es auch wichtig, sehr viel Glückliches zu hören, eben anhand dieses Fragebogens, dieses roten Fadens, kann ich dann die Lebensgeschichte erspüren und mache dann daraus meine Rede. Und ich möchte auch immer ein Bild haben vom Verstorbenen, sodass ich ein bisschen einfach Kontakt aufnehmen kann. Und wenn ich dann zu Hause am Schreibtisch sitze, dann habe ich das Bild neben mir, dann habe ich so ein Textabschnitte fertig und dann schaue ich oft das Bild an und sage, meinst du, das passt?
1: Wie so schön.
0: Machen wir's oder auch nicht.
1: Ja. Und hast du das Gefühl, da kommt manchmal Resonanz?
0: Ja, also, auf jeden Fall. Und ich höre auch von den Angehörigen, wenn dann die Trauerfeier zu Ende ist, dass mir gesagt wird, haben Sie denn die Tante oder den Onkel oder den Papa gekannt? Sie haben da alles erzählt und das war so authentisch und das ist für mich das schönste Geschenk.
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5: Der Sonntag bringt uns in Baden sonniges Wetter mit 34 Grad am Oberrhein, in den Bergen 28 Grad. Morgen am Montag bleibt es sonnig bei weiterhin sommerlichen Werten.
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6: Mit Dominik Schweiger. Guten Tag. Die Bundesregierung will beim Unterhaltsvorschuss sparen. Künftig soll der Staat ausbleibende Unterhaltszahlungen nur noch bis zum 16. statt wie bisher zum 18. Geburtstag eines Kindes übernehmen. Das hat Familienministerin Prien angekündigt. Wer seiner Unterhaltspflicht nicht nachkommt, soll im Gegenzug mit strengeren Strafen rechnen. Möglich wäre unter anderem, dass der Führerschein entzogen wird. Der Verband kommunaler Unternehmen will strengere Regeln in puncto Wasserverbrauch. Angesichts von Klimawandel, Trockenheit und sinkenden Grundwasservorkommen sollen künftig weniger Ausnahmen ohne Genehmigung möglich sein. Zu diesen sogenannten genehmigungsfreien Nutzungen gehören unter anderem das Gießen im Garten oder die Wassernutzung auf Bauernhöfen. Seit über 20 Jahren sind in einem Juni nicht mehr so viele Menschen beim Baden gestorben wie dieses Jahr. Laut DLRG sind bundesweit mindestens 99 Menschen beim Schwimmen ums Leben gekommen. Von einem tragischen Start in die Badesaison ist die Rede. Jonas Mikolajczak berichtet.
7: 90% der Badetoten im Juni waren Männer, die meisten davon nicht älter als 30 Jahre. Laut DLRG überschätzen junge Männer oft ihre eigenen Fähigkeiten und bringen sich selbst in Gefahr. Häufig sind es unerwartete Strömungen, Temperaturunterschiede, schlechte Schwimmfähigkeiten und Sprünge in zu flache Gewässer, die zum Ertrinken führen. Die DLRG rät deshalb dringend, im besten Fall nicht allein schwimmen gehen und bitte nur bewachte Badestellen nutzen.
6: Alexander Zverev hat heute die Chance auf seinen zweiten Grand-Slam-Titel. Im Wimbledon-Finale trifft der deutsche Tennisprofi auf den Weltranglisten-Ersten und Titelverteidiger Jannik Sinner. Der Italiener gilt als Zverevs Angstgegner. Die vergangenen 9 Duelle gingen allesamt an Sinner.
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5: A5 Richtung Karlsruhe zwischen Efringen-Kirchen und dem Dreieck Neuenburg. 1 Kilometer Stau, 10 Minuten Zeitverlust. Da wo es geht, weiterhin eine gute und sichere Fahrt.
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5: Geblitzt wird unter anderem in Stühlingen auf der B3 14 100 km/h, in Bad Krozingen in der Baserstraße 50 km/h und in Rheinfelden in der Schildgasse in der 30er. Weitere Blitzer gibt's auf unserer Homepage baden.fm und melden geht ganz einfach kostenlos per Anruf oder WhatsApp-Nachricht unter 0800 50 60 106.
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5: Am 30. Juli ist es endlich wieder soweit, also in etwas mehr als 14 Tagen, liebe Schüler, dann sind endlich Sommerferien. Ihr könnt es wahrscheinlich gar nicht mehr erwarten. Bis dahin müsst ihr noch so ein bisschen in die Schule gehen. Habt ihr euch schon mal überlegt, was eigentlich ursprünglich hinter dem Wort Schule steckt, was es bedeutet? Also ihr kommt nicht drauf. Das ist eine handfeste Überraschung. Mehr dazu in wenigen Minuten in einem unserer fantastischen Aha-Momente. Vorher setzt Lady Gaga wieder mal ihr Pokerface auf. Und ich habe was Neues für euch von Leonie. Der Song heißt Don't Worry.
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1: Frühmorgens klingelt der Wecker und um 20 vor 8 sind dann alle Kinder in der Schule. Aber warum heißt die Schule eigentlich so? Der Name Schule kommt vom altgriechischen Wort Schole und das bedeutete ursprünglich Freizeit. Ja, genau. Das, was wir heute als Pflichtprogramm kennen, war früher der Moment, in dem Menschen Zeit hatten zu denken, zu diskutieren und zu lernen. Ganz ohne Druck. Erst später hat sich die Bedeutung verändert und aus dieser freien Zeit des Lernens wurde ein fester Ort und damit unsere heutige Schule. Eure Mariella Mischial.
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4: Sonne satt und Temperaturen bis 34.

0: Grad. Von Nimburg bis Neuenburg sehen wir heute am Sonntag in Baden. Im Schwarzwald messen wir 28 Grad. Morgen ändert sich nichts. Sommer und Sonne erwarten uns zum Wochenstart.
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0: A5 Richtung Karlsruhe zwischen Efringen-Kirchen und dem Dreieck Neuenburg. 1 Kilometer Stau, 10 Minuten Zeitverlust. Da wo es geht, weiterhin eine gute und sichere Fahrt.
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0: Blitzer stehen unter anderem auf der B314 in Stühlingen 100 km/h, in Bad Krozingen in der Basler Straße 50 km/h sowie in Rheinfelden in der Schildgasse in der 30er-Zone. Noch mehr Blitzer gibt's auf unserer Homepage baden.fm und melden geht ganz einfach kostenlos per WhatsApp-Nachricht oder Anruf unter 0800 50 60 106.
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8: In Baden genießen wir erneut einen sonnigen Sonntag mit 34 Grad in Gündlingen. In den Höhenlagen gibt es 28 Grad. Zum Wochenbeginn haben wir weiterhin sommerliches Wetter.
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9: Mit Dominik Schweiger, guten Tag. Volkswagen will sich massiv umbauen. Das bedeutet, zehntausende Stellen könnten beim Autobauer wegfallen. Ganze Standorte sind in Gefahr. Konzernchef Blume versucht jetzt Hoffnung zu verbreiten. Es gäbe intelligentere Lösungen als Werke zu schließen, hatte der Bild am Sonntag gesagt. Mehr von Tanja Wagner.
10: Blume beruft sich auf ein laufendes Sparprogramm bei VW. Allein dadurch hätten die Fabrikkosten um durchschnittlich 20% verbessert werden können. Allerdings war der VW-Chef berichten zufolge gerade im Aufsichtsrat mit einem weiteren Sparprogramm gescheitert. Der Betriebsrat hatte Blume bis Freitag ein Ultimatum gestellt. Er sollte der Belegschaft reinen Wein über die Pläne einschenken, die bisher nur aus den Medien bekannt sind.
9: Für viele Alleinerziehende könnte es künftig weniger Unterstützung vom Staat geben. Die Bundesregierung will den Unterhaltsvorschuss nur noch bis zum 15. statt wie bisher bis zum 18. Geburtstag eines Kindes zahlen. Das hat Familienministerin Prien angekündigt. Im Gegenzug sollen Elternteile, die keinen Unterhalt

0: zahlen, härter bestraft werden, unter anderem damit, dass ihnen der Führerschein entzogen werden kann. Bei uns steigt die Waldbrandgefahr immer weiter. Für Teile Deutschlands rechnet der Deutsche Wetterdienst heute mit der höchsten Warnstufe. Vor dem Hintergrund wollen die Feuerwehren, dass mehr in ihre Ausrüstung investiert wird, vor allem zur Bekämpfung von Wald- und Flächenbränden. Der Chef des Feuerwehrverbands Banse fordert zum Beispiel entsprechende Spezialfahrzeuge und Löschflugzeuge. Tennisstar Alexander Zverev könnte heute seinen zweiten Grand-Slam-Titel holen. Im Finale in Wimbledon spielt er gegen den Weltranglisten-Ersten und Titelverteidiger Jannik Sinner. Sinner gilt bei Experten als Zverevs Angstgegner. Die letzten 9 Duelle konnte alle der Italiener für sich entscheiden. 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
2: A5 Richtung Karlsruhe zwischen Eferingen-Kirchen und dem Dreieck Neuenburg. 1 Kilometer Stau, 10 Minuten Zeitverlust. Da wo es geht, weiterhin eine gute und sichere Fahrt.
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2: Geblitzt wird unter anderem in Stühlingen auf der B3 14 100 km/h, in Bad Krozingen in der Baserstraße 50 km/h und in Rheinfelden in der Schildgasse in der 30er. Weitere Blitzer gibt's auf unserer Homepage baden.fm und melden geht ganz einfach kostenlos per Anruf oder WhatsApp-Nachricht unter 0800 50 60 106.
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2: Ich muss ja sagen, ich bin immer fasziniert davon, wie Sportreporter, wie zum Beispiel unsere Fußballlegende Frank Rischmüller, bei einem Spiel immer den Überblick behalten und den Leuten vor allem im Radio vermitteln können, was da gerade auf dem Rasen so passiert. Ja, auf dem Rasen gibt es aber auch Phrasen und eine davon wird unsere Julika in wenigen Minuten wieder aufspießen. Und es gibt natürlich magische Momente im Radio. Die 80er Queen, A Kind of Magic, die Power Voice von Anastasia werden wir hören, I'm Out of Love und aktuelle Musik haben wir natürlich auch wieder von Bibi Rixa und Faithless New Religion.
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0: Magische musikalische Momente hier bei Baden FM und magische fußballerische Momente, hoffentlich auch am kommenden Mittwoch um 21 Uhr ist Anpfiff. Da spielen dann die Engländer gegen Argentinien. Sollte eine spannende Begegnung werden. Jetzt sind wir erstmal gespannt, mit welcher Rasenphrase unsere Julika sich jetzt beschäftigt.
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2: Hinten muss die Null stehen.
3: Hä? Ich dachte, hinten muss die Eins stehen. Hat der Torwart nicht immer die Eins auf dem Trikot? Also wenn eine Null hinten steht, dann sehe ich aber schwarz für den Sieg. Und ist hinten überhaupt da, wo das Tor steht? Oder ist das vorne? Es wird doch immer geschrien, vor, renn vor! Andererseits hört man dann aber auch, der steht da wie eine Eins hinten drin. Können wir jetzt vielleicht erstmal klären, wo vorne und wo hinten ist? Und gibt es dann jeweils zwei vorne und zwei hinten, weil es auch zwei Tore gibt? Ach, das ist gar nicht gemeint. Aha, okay. Gemeint ist, dass es kein Gegentor geben darf. Verstehe. Dann sag das doch einfach.
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6: Der Sonntag bringt uns in Baden sonniges Wetter mit 34 Grad am Oberrhein, in den Bergen 28 Grad. Morgen am Montag bleibt es sonnig bei weiterhin sommerlichen Werten.
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0: 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Normaler Verkehr derzeit auf den Straßen in Baden, weiterhin eine gute und sichere Fahrt.
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0: Blitzer stehen unter anderem auf der B314 in Stühlingen 100 km/h, in Bad Krozingen in der Basler Straße 50 km/h, sowie in Rheinfelden in der Schildgasse in der 30er-Zone. Noch mehr Blitzer gibt's auf unserer Homepage baden.fm und melden geht ganz einfach kostenlos per WhatsApp-Nachricht oder Anruf unter 0800 50 60 106.
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1: Danke, Joanne, Lindom, Game, Lindom.

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2: Mit Dominik Schweiger. Guten Abend. Der Verband kommunaler Unternehmen will strengere Regeln in puncto Wasserverbrauch. Hintergrund sind der Klimawandel, häufigere Trockenperioden und knapper werdende Grundwasservorräte. Thomas Bilskin berichtet.
3: Der Verband verlangt, genehmigungsfreie Wasserentnahmen auch im privaten Bereich möglichst einzuschränken und alle Entnahmen digital zu erfassen. Die öffentliche Wasserversorgung müsse bei Engpässen Vorrang haben. Außerdem brauche es einen besseren Schutz des Grundwassers vor Schadstoffen. Eine vom Verband in Auftrag gegebene Umfrage zeigt, die meisten Menschen achten nach eigenen Angaben bereits auf ihren Wasserverbrauch.
2: Bundespräsident Steinmeier hat das Reformpaket der Bundesregierung begrüßt. Im ZDF-Sommerinterview sagte er, mit den Beschlüssen sei die politische Blockade überwunden worden. Das allein reiche aber nicht aus. Entscheidend sei, dass die Reformen auch für mehr Wirtschaftswachstum sorgten. Nur dann könne die Politik neues Vertrauen

0: gewinnen. Auch Arbeitgeber und Gewerkschaften rief Steinmeier auf, den Reformkurs zu unterstützen. Die Bundesregierung will beim Unterhaltsvorschuss sparen. Künftig soll der Staat ausbleibende Unterhaltszahlungen nur noch bis zum 16. statt wie bisher zum 18. Geburtstag eines Kindes übernehmen. Das hat Familienministerin Prien angekündigt. Wer seiner Unterhaltspflicht nicht nachkommt, soll im Gegenzug mit strengeren Strafen rechnen. Möglich wäre unter anderem, dass der Führerschein entzogen wird. Die Hitzewelle im Juni hat bundesweit so viele Badetote gefordert wie seit mehr als 20 Jahren nicht. Nach Angaben der Deutschen Lebensrettungsgesellschaft ertranken mindestens 99 Menschen. Die DLRG warnt, dass bei weiteren Hitzewellen erneut viele Menschen ums Leben kommen könnten. Sie ruft dazu auf, Gefahren im Wasser nicht zu unterschätzen und auf riskante Aktionen zu verzichten.
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3: In Freiburg wurden am Abend sehr heiße 33 Grad gemessen, während es in Hinterzarten bei 27 Grad ebenfalls bewölkt ist. Morgen früh wird die Temperatur im Breisgau bis zu 20 Grad erreichen. Der Tageshöchstwert wird voraussichtlich 36 Grad betragen, weiterhin bei bewölktem Himmel.
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3: A5 Basel Richtung Karlsruhe, zwischen Ettenheim und Lahr Gefahr durch kaputtes Fahrzeug. A5 Karlsruhe Richtung Basel, zwischen Offenburg und Lahr Gefahr durch kaputtes Fahrzeug. B31 Donaueschingen Richtung Freiburg, zwischen Breitnau Posthalde und Buchenbach Falkensteig dichter Verkehr, mindestens 8 Minuten Zeitverlust. B33 Donaueschingen Richtung Offenburg, zwischen Hornberg Nord und Gutach Steingrün dichter Verkehr, mindestens 5 Minuten Zeitverlust. Fahrt vorsichtig und passt auf euch auf.
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3: Blitzer in Neuenburg am Rhein in der Sahngrünstraße. Hier sind 30 erlaubt. Zusätzlich wird in Rheinfelden in der Schildgasse kontrolliert. Unsere letzte Meldung, Höhe Stühlingen wird gerade auf der B314 im 100-Bereich kontrolliert.
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3: Am Abend in St. Peter liegen die Temperaturen bei sehr heißen 30 Grad, während sich der Himmel bewölkt zeigt. In der Nacht sinken die Werte im Schwarzwald auf angenehme 17 Grad. Am Montag wird es dann wieder warm, mit Höchstwerten von bis zu 33 Grad, begleitet von einer bewölkten Atmosphäre.
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3: A5 Karlsruhe Richtung Basel zwischen Offenburg und Lahr, Gefahr durch kaputtes Fahrzeug. A5 Basel Richtung Karlsruhe zwischen Ettenheim und Lahr, Gefahr durch kaputtes Fahrzeug. A5 Basel Richtung Karlsruhe im Bereich Riegel, Gefahr durch kaputtes Fahrzeug. A5 Basel Richtung Karlsruhe zwischen Ettenheim und Lahr, Gefahr durch kaputtes Fahrzeug. A5 Karlsruhe Richtung Basel zwischen Riegel und Freiburg Mitte, 3 Kilometer Stau, mindestens 7 Minuten Zeitverlust. B31 Donaueschingen Richtung Freiburg zwischen Breitnau Posthalde und Buchenbach Falkensteig, dichter Verkehr, mindestens 9 Minuten Zeitverlust. Wir wünschen eine sichere Fahrt, kommt gut an euer Ziel.
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3: Geblitzt wird Höhe Stühlingen auf der B314. Hier sind 100 erlaubt. Noch ein Blitzer steht in Briegachtal in der Hauptstraße. 30 ist hier die Höchstgeschwindigkeit. Letzter Blitzer für den Moment. In der Schildgasse in Rheinfelden. Hier sind höchstens 30 erlaubt.
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5: Mit Dominik Schweiger, guten Abend. Familienministerin Prien will den staatlichen Unterhaltsvorschuss künftig nur noch bis zum 16. Geburtstag von Kindern zahlen. Dazu will sie einen entsprechenden Gesetzentwurf vorlegen. Hintergrund sind die Sparvorgaben an den Bundeshaushalt. Tine Klimach berichtet.
6: Alleinerziehende können vom Staat Unterhaltsvorschuss beantragen, wenn der andere Elternteil, in der Praxis oftmals der Vater, kaum oder keinen Unterhalt zahlt. Der Staat kann sich das Geld eigentlich dann zurückholen, in der Praxis gelingt das aber nur selten. Und seit der letzten Reform haben sich die Ausgaben dazu vervierfacht. Kritik an den Plänen, den Vorschuss nur bis zum 16. Lebensjahr zu zahlen, kommt vom Deutschen Kinderhilfswerk.
5: Beruhigende Nachrichten aus Spanien. Der Großbrand im Süden des Landes breitet sich nicht mehr aus. Die ersten Evakuierten dürfen sogar in ihre Häuser zurück, heißt es von den Behörden. Fast 7000 Hektar Wald sind zerstört. Mindestens 12 Menschen sind ums Leben gekommen. 23 weitere gelten noch als vermisst. Brandursache könnte den Angaben nach eine kaputte Stromleitung gewesen sein, die in ein trockenes Gebüsch gefallen ist. Er ist nicht der Erste, der das fordert. Bundesverkehrsminister Schnieder will, dass die Deutsche Bahn sich mehr um ihre Pünktlichkeit kümmert. Dabei gehe es nicht nur um Investitionen, sondern auch um bessere Abläufe im täglichen Betrieb, hieß es. Als Beispiel nannte Schnieder die Reinigung verspäteter Züge. Wenn dafür weniger Zeit bleibe, müsse die Bahn entsprechend mehr Personal einsetzen. In den Alpen sind zwei Gleitschirmflieger bei Unfällen ums Leben gekommen. In Tirol starb eine 28-jährige Frau aus Hessen, nachdem sie gegen einen Baum geprallt war. In Südtirol kam ein italienischer Pilot bei einem Tandemflug ums Leben. Seine Passagierin aus Deutschland blieb unverletzt. 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
9: Am Abend in Bad Krozingen liegen die Temperaturen bei sehr heißen 32 Grad, während der Himmel stark bewölkt ist. Auf dem Belchengipfel wurden jetzt gerade 25 Grad gemessen, ebenfalls unter stark bewölktem Himmel. Für Montagmorgen sind im Breisgau Temperaturen von bis zu 20 Grad zu erwarten, bevor es im Tagesverlauf auf bis zu 36 Grad ansteigt, begleitet von bewölktem Wetter.
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9: A5 Karlsruhe Richtung Basel, zwischen Offenburg und Lahr Gefahr durch kaputtes Fahrzeug. A5 Basel Richtung Karlsruhe, zwischen Ettenheim und Lahr Gefahr durch kaputtes Fahrzeug. B31 Donaueschingen Richtung Freiburg.

0: Freiburg zwischen Breitnau-Posthalde und Buchenbach-Falkensteig dichter Verkehr, mindestens 10 Minuten Zeitverlust. Freiburg B31 zwischen Ganterknoten und Kaiserbrücke, dichter Verkehr, mindestens 5 Minuten Zeitverlust. Gutach, Schwarzwaldbahn, B33 zwischen Gutach, Schwarzwaldbahn und Gutach-Steingrün, dichter Verkehr, ungefähr 5 Minuten Zeitverlust. Wir wünschen eine sichere Fahrt, kommt gut an euer Ziel.
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0: Blitzer in Lörrach in der Dammstraße. Hier sind 30 erlaubt. Noch ein Blitzer steht in Bad Krozingen in der Basler Straße. 50 ist hier die Höchstgeschwindigkeit. Letzter Blitzer für den Moment in der Schildgasse in Rheinfelden. Hier sind höchstens 30 erlaubt.
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2: Es gibt Songs, die beflügeln sofort die eigene Fantasie. George Ezra mit Shotgun ist bei mir so einer. Da spüre ich die Sonne im Nacken und über weite Felder im Schwarzwald düsen. Allerdings nicht mit Helm auf meinem Motorrad, sondern mit Cowboyhut auf einem Pferd. Kurze Pause am Mummelsee, wo dich die ganzen Biker bestaunen. Ich führe den braunen Hengst zum See, wo er einen kräftigen Mummelschluck nimmt. Ich dagegen gönne mir ein Radler und eine kleine Feschwa. Als Souvenir packe ich mir noch einen Mummelseegruß in meinen Rucksack. Feschpa-Brett, Postkarte, Schwarzwälder Schinkenscheibe und Kirschlässerle. Nach 20 Minuten heißt es dann wieder aufsitzen und gemütlich in die Sonne traben. Immer wenn ich Shotgun höre, kommen mir solche verrückten Gedanken. Cowboy-Romantik, jetzt mit George Ezra.
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7: Jetzt am Abend zeigt sich Lenzkirch mit heißen 28 Grad und bewölktem Himmel. Am Montagmorgen kühlt es sich auf bis zu 17 Grad im Schwarzwald ab. Im Laufe des Tages sind dann Höchstwerte von bis zu 32 Grad zu erwarten, begleitet von einem wolkigen Himmel.
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7: A5 Karlsruhe Richtung Basel zwischen Bad Krozingen und Hartheim-Heitersheim. Gefahr durch kaputtes Fahrzeug. A5 Karlsruhe Richtung Basel zwischen Mülheim-Neuenburg und Dreieck-Neuenburg. Gefahr durch kaputtes Fahrzeug. A5 Basel Richtung Karlsruhe zwischen Ettenheim und Lahr. Gefahr durch kaputtes Fahrzeug. A5 Basel Richtung Karlsruhe zwischen Ettenheim und Lahr. Gefahr durch kaputtes Fahrzeug. B31 Donaueschingen Richtung Freiburg zwischen Breitnau-Posthalde und Buchenbach-Falkensteig, dichter Verkehr, mindestens 9 Minuten Zeitverlust. Gutach, Schwarzwaldbahn, B33, zwischen Gutach, Schwarzwaldbahn und Gutach-Steingrün, dichter Verkehr, ungefähr 5 Minuten Zeitverlust. B33, Donaueschingen Richtung Offenburg, zwischen Hornberg Nord und Gutach-Steingrün, dichter Verkehr, ungefähr 5 Minuten Zeitverlust. Fahrt vorsichtig und passt auf euch auf.
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7: Blitzer in Briegachtal in der Hauptstraße. Hier sind 30 erlaubt. Noch ein Blitzer steht in Wutöschingen in der Egginger Straße. 100 ist hier die Höchstgeschwindigkeit. Letzter Blitzer für den Moment in der Basler Straße in Bad Krozingen. Hier sind höchstens 50 erlaubt.
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4: Mit Dominik Schweiger, guten Abend. Der Verband kommunaler Unternehmen fordert strengere Regeln für die Wasserentnahme. Angesichts von Klimawandel, Trockenheit und sinkenden Grundwasservorkommen sollen künftig weniger Ausnahmen ohne Genehmigung erlaubt sein. Das könnte auch die Bewässerung von Gärten oder die Wasserentnahme für landwirtschaftliche Betriebe betreffen. Für viele Alleinerziehende könnte es künftig weniger Unterstützung vom Staat geben. Familienministerin Prien will den Unterhaltsvorschuss nur noch bis zum 16. Geburtstag eines Kindes zahlen. Als Grund nennen sie die Sparvorgaben für den Bundeshaushalt. Kritik an den Plänen kommt unter anderem vom Deutschen Kinderhilfswerk. Bundespräsident Steinmeier hat das Reformpaket der Bundesregierung begrüßt. Im ZDF-Sommerinterview sagte er, mit den Beschlüssen sei die politische Blockade überwunden worden. Das allein reiche aber nicht aus. Entscheidend sei, dass die Reformen auch für mehr Wirtschaftswachstum sorgten. Nur dann könne die Politik neues Vertrauen gewinnen. Auch Arbeitgeber und Gewerkschaften rief Steinmeier auf, den Reformkurs zu unterstützen. Seit über 20 Jahren sind in einem Juni nicht mehr so viele Menschen beim Baden gestorben wie dieses Jahr. Laut DLRG sind bundesweit mindestens 99 Menschen beim Schwimmen ums Leben gekommen. Von einem tragischen Start in die Badesaison ist die Rede. Jonas Mikolajczak berichtet.
5: 90% der Badetoten im Juni waren Männer, die meisten davon nicht älter als 30 Jahre. Laut DLRG überschätzen junge Männer oft ihre eigenen Fähigkeiten und bringen sich selbst in Gefahr. Häufig sind es unerwartete Strömungen, Temperaturunterschiede, schlechte Schwimmfähigkeiten und Sprünge in zu flache Gewässer, die zum Ertrinken führen. Die DLRG rät deshalb dringend, im besten Fall nicht allein schwimmen gehen und bitte nur bewachte Badestellen nutzen.
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8: Am Abend zeigt das Thermometer in Kirchzarten sehr heiße 31 Grad, während der Himmel stark bewölkt ist. In Breitnau sind es zur gleichen Zeit angenehmere 26 Grad bei bewölktem Himmel. Morgen früh wird es im Breisgau bis zu 20 Grad warm, bevor die Temperaturen im Tagesverlauf auf bis zu 36 Grad steigen. Der Himmel bleibt dabei wolkig.
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8: A5 Basel Richtung Karlsruhe zwischen Ettenheim und Lahr. Gefahr durch kaputtes Fahrzeug. A5 Basel Richtung Karlsruhe im Bereich Weil am Rhein-Hüningen. Gefahr durch kaputtes Fahrzeug. B31 Donaueschingen Richtung Freiburg zwischen Breitnau-Posthalde und Buchenbach-Falkensteig. Dichter Verkehr, mindestens 6 Minuten Zeitverlust. B33 Donaueschingen Richtung Offenburg zwischen Hornberg Nord und Gutach Steingrün. Dichter Verkehr, mindestens 5 Minuten Zeitverlust. Wir wünschen eine sichere Fahrt, kommt gut an euer Ziel.
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0: Blitzer in Rheinfelden in der Schildgasse. Hier sind 30 erlaubt, auch in Tottnau wird in der Schauinslandstraße geblitzt. Zum Schluss noch ein Blitzer in Brigachtal in der Hauptstraße. Hier gilt 30.
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5: Am Abend wurden in Laa sehr heiße 30 Grad gemessen, begleitet von wolkigem Himmel. In der Ortenau sinken die Temperaturen morgen früh auf bis zu 21 Grad. Im Laufe des Tages wird es dann höchstens 36 Grad erreichen, wobei der Himmel stark bewölkt bleibt.
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5: Im Moment gibt es keine bekannten Verkehrsbehinderungen. Gute Fahrt.
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5: Geblitzt wird in Tottnau in der Schauinslandstraße. Hier sind 50 erlaubt. Auch in Lörrach wird in der Dammstraße geblitzt. Zum Schluss noch ein Blitzer in Grenzach-Wühlen in der Basler Straße. Hier gilt 30.
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3: Eiger, guten Abend.
4: Familienministerin Prien will den staatlichen Unterhaltsvorschuss künftig nur noch bis zum 16. Geburtstag von Kindern zahlen. Dazu will sie einen entsprechenden Gesetzentwurf vorlegen. Hintergrund sind die Sparvorgaben an den Bundeshaushalt. Tine Klimach berichtet.
5: Alleinerziehende können vom Staat Unterhaltsvorschuss beantragen, wenn der andere Elternteil, in der Praxis oftmals der Vater, kaum oder keinen Unterhalt zahlt. Der Staat kann sich das Geld eigentlich dann zurückholen, in der Praxis gelingt das aber nur selten. Und seit der letzten Reform haben sich die Ausgaben dazu vervierfacht. Kritik an den Plänen, den Vorschuss nur bis zum 16. Lebensjahr zu zahlen, kommt vom Deutschen Kinderhilfswerk.
4: Beruhigende Nachrichten aus Spanien. Der Großbrand im Süden des Landes breitet sich nicht mehr aus. Die ersten Evakuierten dürfen sogar in ihre Häuser zurück, heißt es von den Behörden. Fast 7000 Hektar Wald sind zerstört. Mindestens 12 Menschen sind ums Leben gekommen. 23 weitere gelten noch als vermisst. Brandursache könnte den Angaben nach eine kaputte Stromleitung gewesen sein, die in ein trockenes Gebüsch gefallen ist. Er ist nicht der Erste, der das fordert. Bundesverkehrsminister Schnieder will, dass die Deutsche Bahn sich mehr um ihre Pünktlichkeit kümmert. Dabei gehe es nicht nur um Investitionen, sondern auch um bessere Abläufe im täglichen Betrieb, hieß es. Als Beispiel nannte Schnieder die Reinigung verspäteter Züge. Wenn dafür weniger Zeit bleibe, müsse die Bahn entsprechend mehr Personal einsetzen. In den Alpen sind zwei Gleitschirmflieger bei Unfällen ums Leben gekommen. In Tirol starb eine 28-jährige Frau aus Hessen, nachdem sie gegen einen Baum geprallt war. In Südtirol kam ein italienischer Pilot bei einem Tandemflug ums Leben. Seine Passagierin aus Deutschland blieb unverletzt.
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8: Jetzt am Abend bei den Baden FM Studios sind es heiße 29 Grad, begleitet von stark bewölktem Himmel. In St. Peter sind die Temperaturen ähnlich, ebenfalls stark bewölkt. Am Montagmorgen zeigen die Thermometer im Breisgau bis zu 20 Grad an. Im Verlauf des Tages wird ein Anstieg auf bis zu 36 Grad erwartet, weiterhin bei bewölktem Himmel.
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8: A5 Basel Richtung Karlsruhe. Zwischen Ettenheim und Lahr Gefahr durch kaputtes Fahrzeug.
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8: Blitzer in Bad Krozingen in der Basler Straße. Hier sind 50 erlaubt. Auch in Briegachtal wird in der Hauptstraße geblitzt. Und zuletzt haben wir noch eine Kontrolle in Höhe von Stühlingen auf der B314. Erlaubt sind 100.
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1: Jetzt am Abend bei den Baden FM Studios sind es heiße 29 Grad, begleitet von stark bewölktem Himmel. In St. Peter sind die Temperaturen ähnlich, ebenfalls stark bewölkt. Am Montagmorgen zeigen die Thermometer im Breisgau bis zu 20 Grad an. Im Verlauf des Tages wird ein Anstieg auf bis zu 36 Grad erwartet, weiterhin bei bewölktem Himmel.
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1: Aktuell liegen uns keine Verkehrsmeldungen vor. Gute Fahrt.
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1: Blitzer in Briegachtal in der Hauptstraße, hier sind 30 erlaubt. Noch ein Blitzer steht in Lörrach in der Dammstraße, 30 ist hier die Höchstgeschwindigkeit. Zum Schluss noch ein Blitzer in Grenzach-Wühlen in der Basler Straße, hier gilt 30.
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1: Mit Hendrik Daum. Bundespräsident Steinmeier hat das Reformpaket der Bundesregierung begrüßt. Im ZDF-Sommerinterview sagte er, mit den Beschlüssen sei die politische Blockade überwunden worden.
2: Es könnte sein, dass wir gerade eine neue Phase in der Politik der Koalition erleben. Ich will sagen, dass man die Selbstblockade innerhalb der Koalition aufgehoben hat, aufgelöst hat und hoffentlich aus den beschlossenen Paketen, die jetzt auf dem Weg sind, auch die Lust an der Gestaltung zurückgewinnt.
1: Arbeitgeber und Gewerkschaften rief Steinmeier auf, den Reformkurs zu unterstützen. Für viele Alleinerziehende könnte es künftig weniger Unterstützung vom Staat geben. Bundesfamilienministerin Prien will den Unterhaltsvorschuss nur noch bis zum 16. Geburtstag eines Kindes zahlen. Als Grund nennt sie die Sparvorgaben für den Bundeshaushalt. Scharfe Kritik an den Plänen kommt vom Deutschen Kinderhilfswerk. Der Verband kommunaler Unternehmen fordert strengere Regeln für die Wasserentnahme. Angesichts von Klimawandel, Trockenheit und sinkenden Grundwasservorkommen sollen künftig weniger Ausnahmen erlaubt sein. Das könnte auch die Bewässerung von Gärten oder die Wasserentnahme für landwirtschaftliche Betriebe betreffen. Tennisprofi Alexander Zverev hat das Finale von Wimbledon verloren. Gegen den Weltranglisten-Ersten Jannik Sinner unterlag er in einem hochklassigen Match mit 1:3 Sätzen. Zverev war zunächst in Führung gegangen, ehe Sinner ausglich und dann auch den dritten Satz gewann. Anschließend kam es zum Tiebreak im vierten Satz, den der Italiener mit 6:4 für sich entschied. Trotz der Niederlage gibt es für Zverev aber auch Positives. Durch den Einzug ins Wimbledon-Finale rückt der Hamburger ab morgen in der Weltrangliste auf Platz 2. 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
3: Am Abend zeigt sich Mülheim mit heißen 27 Grad und wolkigem Himmel. In St. Blasien liegen die Temperaturen bei 22 Grad und sind ebenfalls bewölkt. Morgen früh können im Markgräflerland bis zu 20 Grad erwartet werden. Der Tageshöchstwert erreicht 36 Grad, begleitet von etwas Regen.
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3: Im Moment gibt es keine bekannten Verkehrsbehinderungen. Gute Fahrt.
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3: Geblitzt wird in Grenzach-Wühlen in der Basler Straße. Hier sind 30 erlaubt. Auch in Rheinfelden wird in der Schildgasse geblitzt. Außerdem wird in der Dammstraße in Lörrach geblitzt. Die Höchstgeschwindigkeit beträgt dort 30.
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1: Am Abend zeigt sich Mülheim mit heißen 27 Grad und wolkigem Himmel. In St. Blasien liegen die Temperaturen bei 22 Grad und sind ebenfalls bewölkt. Morgen früh können im Markgräflerland bis zu 20 Grad erwartet werden. Der Tageshöchstwert erreicht 36 Grad, begleitet von etwas Regen.
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1: Im Moment gibt es keine bekannten Verkehrsbehinderungen. Gute Fahrt.
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1: Geblitzt wird in Grenzach-Wühlen in der Basler Straße. Hier sind 30 erlaubt. Auch in Rheinfelden wird in der Schildgasse geblitzt. Außerdem wird in der Dammstraße in Lörrach geblitzt. Die Höchstgeschwindigkeit beträgt dort 30.
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3: Mit Hendrik Daum. Bundespräsident Steinmeier hat das Reformpaket der Bundesregierung begrüßt. Im ZDF-Sommerinterview sagte er, mit den Beschlüssen sei die politische Blockade überwunden worden.
4: Es könnte sein, dass wir gerade eine neue Phase in der Politik der Koalition erleben. Will sagen, dass man die Selbstblockade innerhalb der Koalition aufgehoben hat, aufgelöst hat und hoffentlich aus den beschlossenen Paketen, die jetzt auf dem Weg sind, auch die Lust an der Gestaltung zurückgewinnt.
3: Arbeitgeber und Gewerkschaften rief Steinmeier auf, den Reformkurs zu unterstützen. Für viele Alleinerziehende könnte es künftig weniger Unterstützung vom Staat geben. Bundesfamilienministerin Prien will den Unterhaltsvorschuss nur noch bis zum 16.

0: 16. Geburtstag eines Kindes zahlen. Als Grund nennt sie die Sparvorgaben für den Bundeshaushalt. Scharfe Kritik an den Plänen kommt vom Deutschen Kinderhilfswerk. Der Verband kommunaler Unternehmen fordert strengere Regeln für die Wasserentnahme. Angesichts von Klimawandel, Trockenheit und sinkenden Grundwasservorkommen sollen künftig weniger Ausnahmen erlaubt sein. Das könnte auch die Bewässerung von Gärten oder die Wasserentnahme für landwirtschaftliche Betriebe betreffen. Tennisprofi Alexander Zverev hat das Finale von Wimbledon verloren. Gegen den Weltranglisten-Ersten Jannik Sinner unterlag er in einem hochklassigen Match mit 1:3 Sätzen. Zverev war zunächst in Führung gegangen, ehe Sinner ausglich und dann auch den dritten Satz gewann. Anschließend kam es zum Tiebreak im vierten Satz, den der Italiener mit 6:4 für sich entschied. Trotz der Niederlage gibt es für Zverev aber auch Positives. Durch den Einzug ins Wimbledon-Finale rückt der Hamburger ab morgen in der Weltrangliste auf Platz 2. 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
3: In der Nacht zeigt sich Lenzkirch mit angenehmen 21 Grad und stark bewölktem Himmel. Am Montagmorgen können die Temperaturen im Schwarzwald bis zu 17 Grad erreichen. Im Laufe des Tages steigen die Werte auf höchstens 32 Grad, wobei die Bewölkung weiterhin präsent bleibt.
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3: Derzeit sind uns keine Meldungen bekannt. Kommt gut an euer Ziel.
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3: In Brigachtal in der Hauptstraße wird geblitzt, hier gelten 30. Auch in Lahr wird in der Flugplatzstraße geblitzt. Zum Schluss noch ein Blitzer in Rheinfelden. In der Schildgasse hier gilt 30.
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2: In Emmeningen zeigt die Nacht milde 23 Grad und ist stark bewölkt. Morgen früh erwarten wir im Breisgau Temperaturen bis zu 21 Grad. Im Laufe des Tages steigt das Thermometer auf höchstens 36 Grad. Dabei kann es etwas Regen geben.
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2: A5 Karlsruhe Richtung Basel zwischen Lahr und Ettenheim. Gefahr durch kaputtes Fahrzeug.

0: Fahrzeug.
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2: Blitzer in Lörrach in der Dammstraße, hier sind 30 erlaubt. Auch in Grenzach-Wühlen wird in der Basler Straße geblitzt. Schließlich wird in Brigachtal in der Hauptstraße geblitzt. Erlaubt sind 30.
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1: Mit Hendrik Daum. Bundespräsident Steinmeier begrüßt die von der Koalition beschlossenen und angestoßenen Reformen. Endlich ist etwas Wichtiges passiert, sagte Steinmeier im ZDF-Sommerinterview.
2: Es könnte sein, dass wir gerade eine neue Phase in der Politik der Koalition erleben. Will sagen, dass man die Selbstblockade innerhalb der Koalition aufgehoben hat, aufgelöst hat und hoffentlich aus den beschlossenen Paketen, die jetzt auf dem Weg sind, auch die Lust an der Gestaltung zurückgewinnt. Das ist das, was mindestens erforderlich ist, um diesen Weg der Reformen fortzusetzen.
1: Gleichzeitig betonte Steinmeier, dass es entscheidend sei, dass die Reformen auch für mehr Wirtschaftswachstum sorgten. Nur dann könne die Politik neues Vertrauen gewinnen. Für viele Alleinerziehende könnte es künftig weniger Unterstützung vom Staat geben. Bundesfamilienministerin Prien will den Unterhaltsvorschuss nur noch bis zum 16. Geburtstag eines Kindes zahlen. Als Grund nennt sie die Sparvorgaben für den Bundeshaushalt. Scharfe Kritik an den Plänen kommt vom Deutschen Kinderhilfswerk. In der Nähe von Paris hat die französische Polizei wegen Terrorverdachts den Umkreis einer Synagoge evakuiert. Zuvor waren zwei Kriegswaffen in einem Auto entdeckt worden, das in der Nähe des Gotteshauses abgestellt war. Etwa 300 Menschen sind von der Evakuierung betroffen. Der Hamburger Tennisprofi Alexander Zverev hat die Krönung seines starken Wimbledon-Turniers verpasst. Zverev verlor das Endspiel gegen den italienischen Weltranglisten-Ersten Jannik Sinner in 4 Sätzen mit 7:6, 6:7, 3:6 und 4:6. Doch trotz der Niederlage gibt es für Zverev gleichzeitig allen Grund zu feiern, denn durch den Einzug ins Wimbledon-Finale rückt er ab morgen in der Weltrangliste auf Platz 2. 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
4: In Emmendingen liegen die Temperaturen in der Nacht bei angenehmen 22 Grad und der Himmel ist bewölkt. Auf dem Feldberggipfel sind es in der Nacht 14 Grad bei wolkigem Wetter. Morgen früh können im Breisgau bis zu 21 Grad erwartet werden. Im Laufe des Tages steigen die Temperaturen auf höchstens 36 Grad, wobei etwas Regen möglich ist.
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4: Derzeit sind uns keine Meldungen bekannt. Kommt gut an euer Ziel.
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4: In Lörrach in der Dammstraße steht ein Blitzer. Erlaubt sind 30. Zusätzlich wird in Bad Krozingen in der Basler Straße kontrolliert. Außerdem wird in der Hauptstraße in Brigachtal geblitzt. Die Höchstgeschwindigkeit beträgt dort 30.
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1: Hallo, ich bin Martin Schwarz, mit Doktortitel, wenn Sie mögen, weil ich bin von Haus aus Chirurg, plastischer Chirurg und Handchirurg und habe in Freiburg gearbeitet.
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2: Sie waren auch viel in der plastischen Chirurgie tätig. Das ist ja schon auch eine Sache, die boomt, ne? Also da hat man das Gefühl, das wird irgendwie immer mehr gefragt. Ist das auch das, was Sie aus Ihrer Erfahrung sagen können?
1: Absolut. Also die zwei, die jetzt in meinen Räumen sind und die den Patientenstamm übernommen haben, die können zu zweit jetzt davon leben, wovon ich alleinig gelebt habe. Und ich habe das Gefühl, es geht ihnen nicht schlecht. Also die plastische, ästhetische Chirurgie, wenn sie gut gemacht wird, nimmt zu.
2: Ja, den Eindruck hat man auch.
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1: Mit Hendrik Daum. Bundespräsident Steinmeier begrüßt die von der Koalition beschlossenen und angestoßenen Reformen. Endlich ist etwas Wichtiges passiert, sagte Steinmeier im ZDF-Sommerinterview.
2: Es könnte sein, dass wir gerade eine neue Phase in der Politik der Koalition erleben. Will sagen, dass man die Selbstblockade innerhalb der Koalition aufgehoben hat, aufgelöst hat und hoffentlich aus den beschlossenen Paketen, die jetzt auf dem Weg sind, auch die Lust an der Gestaltung zurückgewinnt. Das ist das, was mindestens erforderlich ist, um diesen Weg der Reformen fortzusetzen.
1: Gleichzeitig betonte Steinmeier, dass es entscheidend sei, dass die Reformen auch für mehr Wirtschaftswachstum sorgten. Nur dann könne die Politik neues Vertrauen gewinnen. Für viele Alleinerziehende könnte es künftig weniger Unterstützung vom Staat geben. Bundesfamilienministerin Prien will den Unterhaltsvorschuss nur noch bis zum 16. Geburtstag eines Kindes zahlen. Als Grund nennt sie die Sparvorgaben für den Bundeshaushalt. Scharfe Kritik an den Plänen kommt vom Deutschen Kinderhilfswerk. In der Nähe von Paris

0: die französische Polizei wegen Terrorverdachts den Umkreis einer Synagoge evakuiert. Zuvor waren zwei Kriegswaffen in einem Auto entdeckt worden, das in der Nähe des Gotteshauses abgestellt war. Etwa 300 Menschen sind von der Evakuierung betroffen. Der Hamburger Tennisprofi Alexander Zverev hat die Krönung seines starken Wimbledon-Turniers verpasst. Zverev verlor das Endspiel gegen den italienischen Weltranglisten-Ersten Jannik Sinner in 4 Sätzen mit 7:6, 6:7, 3:6 und 4:6. Doch trotz der Niederlage gibt es für Zverev gleichzeitig allen Grund zu feiern, denn durch den Einzug ins Wimbledon-Finale rückt er ab morgen in der Weltrangliste auf Platz 2. 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
2: In St. Peter erwartet uns heute Nacht eine bewölkte Nacht mit Temperaturen um die 17 Grad. Am Morgen erreichen die Temperaturen im Schwarzwald bis zu 18 Grad. Im Tagesverlauf steigen die Werte auf bis zu 33 Grad, wobei es gelegentlich zu etwas Regen kommen kann.
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2: Aktuell liegen uns keine Verkehrsmeldungen vor. Gute Fahrt.
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2: In Lahr in der Flugplatzstraße wird geblitzt, hier gelten 30. Noch ein Blitzer steht in Todtnau in der Schauinslandstraße. 50 ist hier die Höchstgeschwindigkeit. Schließlich wird in Bad Krozingen in der Basler Straße geblitzt, erlaubt sind 50.
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2: Mit Hendrik Daum. Bundespräsident Steinmeier begrüßt die von der Koalition beschlossenen und angestoßenen Reformen. Endlich ist etwas Wichtiges passiert, sagte Steinmeier im ZDF-Sommerinterview.
3: Es könnte sein, dass wir gerade eine neue Phase in der Politik der Koalition erleben. Ich will sagen, dass man die Selbstblockade innerhalb der Koalition aufgehoben hat, aufgelöst hat und hoffentlich aus den beschlossenen Paketen, die jetzt auf dem Weg sind, auch die Lust an der Gestaltung zurückgewinnt. Das ist das, was mindestens erforderlich ist, um diesen Weg der Reformen fortzusetzen.
2: Gleichzeitig betonte Steinmeier, dass es entscheidend sei, dass die Reformen auch für mehr Wirtschaft

0: Wirtschaftswachstum sorgten. Nur dann könne die Politik neues Vertrauen gewinnen. Für viele Alleinerziehende könnte es künftig weniger Unterstützung vom Staat geben. Bundesfamilienministerin Prien will den Unterhaltsvorschuss nur noch bis zum 16. Geburtstag eines Kindes zahlen. Als Grund nennt sie die Sparvorgaben für den Bundeshaushalt. Scharfe Kritik an den Plänen kommt vom Deutschen Kinderhilfswerk. In der Nähe von Paris hat die französische Polizei wegen Terrorverdachts den Umkreis einer Synagoge evakuiert. Zuvor waren zwei Kriegswaffen in einem Auto entdeckt worden, das in der Nähe des Gotteshauses abgestellt war. Etwa 300 Menschen sind von der Evakuierung betroffen. Der Hamburger Tennisprofi Alexander Zverev hat die Krönung seines starken Wimbledon-Turniers verpasst. Zverev verlor das Endspiel gegen den italienischen Weltranglisten-Ersten Jannik Sinner in 4 Sätzen mit 7 zu 6, 6 zu 7, 3 zu 6 und 4 zu 6. Doch trotz der Niederlage gibt es für Zverev gleichzeitig allen Grund zu feiern, denn durch den Einzug ins Wimbledon-Finale rückt er ab heute in der Weltrangliste auf Platz 2 vor. 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
3: In Freiburg ist es zurzeit angenehm warm mit 20 Grad und bewölktem Himmel. In Zell im Wiesental zeigen die Temperaturen ähnliche Werte, jedoch ist der Himmel dort wolkenfrei. Am Morgen wird im Breisgau mit Temperaturen bis zu 20 Grad gerechnet. Im Laufe des Tages sind bis zu 36 Grad möglich, begleitet von etwas Regen.
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3: Im Moment gibt es keine bekannten Verkehrsbehinderungen. Gute Fahrt.
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3: Geblitzt wird in Lörrach in der Dammstraße. Hier sind 30 erlaubt. Noch ein Blitzer steht in Rheinfelden in der Schildgasse. 30 ist hier die Höchstgeschwindigkeit. In Bad Krozingen stehen sie gerade in der Basler Straße. Erlaubt sind 50.
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0: hättet ihr es gewusst?
1: Die Alpen wachsen jedes Jahr um etwa 1 bis 2 Millimeter. Das liegt an einem Prozess namens isostatische Hebung. Während der letzten Eiszeit waren die Alpen von riesigen Gletschern bedeckt. Und diese Gletscher waren so schwer, dass sie die Erdkruste unter dem Gletscher nach unten gedrückt haben. Als die Gletscher am Ende der Eiszeit schmolzen, verschwand dieses Gewicht und die Erdkruste fing an, sich langsam wieder nach oben zu bewegen. Ähnlich wie bei einem Schwamm, der sich ausdehnt, wenn man ihn nicht mehr zusammendrückt. Dieser Hebungsprozess ist immer noch im Gange, obwohl die Eiszeit schon lange vorbei ist. Und genau deswegen wachsen die Alpen jedes Jahr um ein paar Millimeter. Eure Mariella Miskial.
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5: Mit Hendrik Daum. Bundespräsident Steinmeier begrüßt die von der Koalition beschlossenen und angestoßenen Reformen. Endlich ist etwas Wichtiges passiert, sagte Steinmeier im ZDF-Sommerinterview.
6: Es könnte sein, dass wir gerade eine neue Phase in der Politik der Koalition erleben. Will sagen, dass man die Selbstblockade innerhalb der Koalition aufgehoben hat, aufgelöst hat und hoffentlich aus den beschlossenen Paketen, die jetzt auf dem Weg sind, auch die Lust an der Gestaltung zurückgewinnt. Das ist das, was mindestens erforderlich ist, um diesen Weg der Reformen fortzusetzen.
5: Gleichzeitig betonte Steinmeier, dass es entscheidend sei, dass die Reformen auch für mehr Wirtschaftswachstum sorgten. Nur dann könne die Politik neues Vertrauen gewinnen. Für viele Alleinerziehende könnte es künftig weniger Unterstützung vom Staat geben. Bundesfamilienministerin Prien will den Unterhaltsvorschuss nur noch bis zum 16. Geburtstag eines Kindes zahlen. Als Grund nennt sie die Sparvorgaben für den Bundeshaushalt. Scharfe Kritik an den Plänen kommt vom Deutschen Kinderhilfswerk. In der Nähe von Paris hat die französische Polizei wegen Terrorverdachts den Umkreis einer Synagoge evakuiert. Zuvor waren zwei Kriegswaffen in einem Auto entdeckt worden, das in der Nähe des Gotteshauses abgestellt war. Etwa 300 Menschen sind von der Evakuierung

0: Evakuierung betroffen. Der Hamburger Tennisprofi Alexander Zverev hat die Krönung seines starken Wimbledon-Turniers verpasst. Zverev verlor das Endspiel gegen den italienischen Weltranglisten-Ersten Jannik Sinner in 4 Sätzen mit 7 zu 6, 6 zu 7, 3 zu 6 und 4 zu 6. Doch trotz der Niederlage gibt es für Zverev gleichzeitig allen Grund zu feiern, denn durch den Einzug ins Wimbledon-Finale rückt er ab heute in der Weltrangliste auf Platz 2 vor. 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
2: In Lenzkirch wurde in der Nacht eine Temperatur von 17 Grad gemessen, begleitet von bewölktem Himmel. Am Morgen bleibt es im Schwarzwald ebenfalls bei bis zu 17 Grad. Im Laufe des Tages steigen die Temperaturen dann auf maximal 32 Grad, während die Bewölkung weiterhin besteht.
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2: Derzeit sind uns keine Meldungen bekannt. Kommt gut an euer Ziel.
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2: In Neuenburg am Rhein in der Saaren-Grünstraße wird geblitzt. Hier gelten 30. Noch ein Blitzer steht in Todtnau in der Schauinslandstraße. 50 ist hier die Höchstgeschwindigkeit. Abschließend noch ein Blitzer auf der B314 in Höhe Stühlingen. Erlaubt sind 100.
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2: Was gehört denn alles zu diesem Job dazu? Also, du hast gesagt, du möchtest natürlich auch die Trauernden, die Hinterbliebenen begleiten. Das machst du natürlich durch das Gespräch, das du mit ihnen führst, durch deine Anwesenheit am Tag des Abschieds. Machst du dann auch die komplette Zeremonie oder bist du nur in Anführungsstrichen für den Punkt da, an dem es wirklich darum geht, die Geschichte des Verstorbenen zu erzählen?
1: 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Und es ist mir sehr wichtig und es ist ja auch eine Art Zeremonie. 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
1: Mit Hendrik Daum. Der Konflikt zwischen den USA und dem Iran um die Straße von Hormuz ist erneut eskaliert. Nach Angaben des Pentagon führten die USA zuletzt rund 140 Attacken auf militärische Ziele im Iran durch. Auch zur Stunde laufen demnach Angriffe. Teheran reagierte mit Attacken auf Ziele in den Golfstaaten Kuwait, Katar und Oman. Auslöser der erneuten Gefechte war eine iranische Attacke auf ein Handelsschiff in der Straße von Hormuz. Wie schädlich muss ich noch machen? Bei einer Brandkatastrophe in der thailändischen Hauptstadt Bangkok sind nach offiziellen Angaben mindestens 27 Menschen ums Leben gekommen. Zudem ist von zahlreichen Verletzten die Rede. Ob sich darunter auch Touristen befinden, ist noch nicht bekannt. Auch warum das Feuer in dem Lokal ausbrach, ist noch unklar. Tennisprofi Alexander Zverev hat den ersten deutschen Wimbledon-Titel im Männer-Einzel seit 35 Jahren leider verpasst. Der Hamburger verlor das Finale gegen den Italiener Jannik Sinner in 4 Sätzen. Zverev darf sich aber über den Sprung auf Rang 2 der Weltrangliste freuen, der ihm mit dem Einzug in das Endspiel gelungen war. Außerdem bekommt er ein Preisgeld von umgerechnet über 2 Millionen Euro. Im Publikum saßen unter anderem Prinzessin Kate und Prinz William sowie Bundeskanzler Merz. 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
4: In der Nacht liegen die Temperaturen in Endingen bei angenehmen 21 Grad, während der Himmel bewölkt ist. Auch in St. Peter sind die Temperaturen ähnlich und die Wolken sind präsent. Am Morgen werden im Kaiserstuhl bis zu 21 Grad erwartet. Im Laufe des Tages steigen die Temperaturen auf bis zu 36 Grad, begleitet von etwas Regen.
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